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2: Ich bin Moritz Einzel. Deutschland bekommt keinen Sitz im UN-Sicherheitsrat. Die Bundesrepublik hatte sich um eine Stimme in dem Gremium in den kommenden beiden Jahren beworben, bekam in der Generalversammlung der Vereinten Nationen aber deutlich nicht die notwendige Mehrheit. Bundesaußenminister Wadephul sprach von einer herben Niederlage.
3: Für diese Bundesregierung und auch für mich selbst kann ich jedoch sagen, wir haben bis zur allerletzten Minute gekämpft. Wir haben alles gegeben.
2: Plätze im Sicherheitsrat bekamen stattdessen Österreich und Portugal. Mit einem Pfingstbrief hatte CSU-Vize Weber Forsch eine Neuausrichtung der Partei gefordert. Beobachter sagten sofort, da versucht einer am Stuhl von Bayerns Ministerpräsident und CSU-Chef Söder zu sägen. Diesen Eindruck hat Weber jetzt in der ARD-Sendung Maischberger zu zerstreuen versucht.
4: Es gibt in der CSU derzeit keine Führungsdiskussion, dass wir Markus Söder in Frage stellen. Wir wollen gemeinsam arbeiten und ich bleibe nochmal dabei. Mhm. Es muss in Deutschland möglich sein, dass wir auch in der Partei eine Debatte anstoßen über die strategische Ausrichtung, die notwendig ist.
2: Weber verwies darauf, dass die CSU bei den Kommunalwahlen in Bayern schwere Niederlagen erlitten habe. Es ist meistens locker bewölkt. Im nördlichen Franken fällt etwas Regen. Die Temperaturen sinken auf 14 bis 6 Grad. Tagsüber wird es im Südosten Bayerns vorübergehend sonnig. Sonst breiten sich wieder kompakte Wolken mit Regen und einzelnen Gewittern aus. Die Höchstwerte 18 Grad im Spessart und bis zu 26 Grad am östlichen Alpenrand. Am Freitag wechseln sich Wolken, Sonne und ein paar Schauer ab. Am Wochenende gibt es längere sonnige Phasen.
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2: Eine Meldung von der A96 Lindau-München. Zwischen München-Leim und München-Sendling haben wir eine Sperre wegen Brückenarbeiten seit gestern Abend. Das Ganze soll noch bis zum 8. Juni in der Früh dauern.

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2: Ich bin Moritz Einzel. Nach der deutschen Niederlage im Bemühen um einen Sitz im UN-Sicherheitsrat geht es an die Ursachenforschung. Und da hat Bundesaußenminister Wadephul im ARD-Interview gesagt, die späte Bewerbung sei ein Faktor gewesen, aber auch, dass einige gegen Deutschland gearbeitet hätten. Russland zum Beispiel, so Wadephul.
3: Wir haben natürlich kein Interesse daran, dass so ein starker Unterstützer der Ukraine dabei ist, wenn man am Tisch hier im Sicherheitsrat sitzt. Das heißt, wir haben auch mit wirklich Gegenwind zu kämpfen gehabt und der war so stark, dass es am Ende nicht gereicht hat.
2: Bei der Abstimmung in der Generalversammlung der Vereinten Nationen über neue Mitglieder des Sicherheitsrats in den kommenden beiden Jahren war Deutschland klar durchgefallen. Stattdessen dürfen sich Österreich und Portugal über Sitze in dem Gremium freuen. Mathe, Deutsch, Katastrophenschutz. Die SPD will den Katastrophenschutz künftig als Unterrichtsfach an Schulen verankern. Das hat Fraktionsvize Limbacher der Rheinischen Post gesagt. Ein solches Angebot könne die Begeisterung für ehrenamtliches Engagement wecken und zugleich die Resilienz unserer Gesellschaft erhöhen. Hochtief gehört an der Börse bald zum ersten Mal dem deutschen Leitindex DAX an. Der Baukonzern verdrängt den VW-Großaktionär Porsche SE, der in den Nebenwerteindex MDAX für mittelgroße Unternehmen absteigt. Hochtief profitierte zuletzt unter anderem vom Boom bei Rechenzentren und von milliardenschweren Infrastrukturprogrammen. Zwischen Israel und der Hisbollah-Miliz im Libanon besteht eigentlich schon eine Waffenruhe, die ist aber mehr als brüchig. Jetzt haben sich Israel und der Libanon geeinigt, gemeinsam eine Waffenruhe durchzusetzen. Vorgesehen ist unter anderem, dass Zonen eingerichtet werden, in denen die libanesische Armee die alleinige Kontrolle hat. Der TSV 1860 München muss zwangsweise in die viertklassige Regionalliga Bayern absteigen. Das hat der Traditionsklub mitgeteilt, nachdem eine Frist abgelaufen war, bis zu der die Münchner Löwen dem DFB einen Liquiditätsnachweis hätten erbringen müssen. Hintergrund ist ein Finanzstreit mit Investor Hasan Ismaik. Dadurch erhält 1860 nun keine Lizenz.

0: für die dritte Fußballliga. Es ist jetzt kurz nach drei. Es ist meistens locker bewölkt. Im nördlichen Franken fällt etwas Regen. Die Temperaturen sinken auf 14 bis 6 Grad. Tagsüber wird es im Südosten Bayerns vorübergehend sonnig. Sonst breiten sich wieder kompakte Wolken mit Regen und einzelnen Gewittern aus. Die Höchstwerte 18 Grad im Spessart und bis zu 26 Grad am östlichen Alpenrand. Am Freitag wechseln sich Wolken, Sonne und ein paar Schauer ab. Am Wochenende gibt es längere sonnige Phasen.
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0: Vorsicht auf der A96 Lindau-München in beiden Richtungen zwischen Jengen-Kaufbeuren und Buchlohe-Ost. Gefahr durch Wildschweine auf der Fahrbahn.

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2: Ich bin Moritz Einzel. Nach der deutschen Niederlage im Bemühen um einen Sitz im UN-Sicherheitsrat geht es an die Ursachenforschung. Und da hat Bundesaußenminister Badefuhl im ARD-Interview gesagt, die späte Bewerbung sei ein Faktor gewesen, aber auch, dass einige gegen Deutschland gearbeitet hätten, Russland zum Beispiel, so Badefuhl.
3: Wir haben natürlich kein Interesse daran, dass so ein starker Unterstützer der Ukraine dabei ist, wenn man am Tisch hier im Sicherheitsrat sitzt. Das heißt, wir haben auch mit wirklich Gegenwind zu kämpfen gehabt und der war so stark, dass es am Ende nicht gereicht hat.
2: Bei der Abstimmung in der Generalversammlung der Vereinten Nationen über neue Mitglieder des Sicherheitsrats in den kommenden beiden Jahren war Deutschland klar durchgefallen. Stattdessen dürfen sich Österreich und Portugal über Sitze in dem Gremium freuen. Mathe, Deutsch, Katastrophenschutz. Die SPD will den Katastrophenschutz künftig als Unterrichtsfach an Schulen verankern. Das hat Fraktionsvize Limbacher der Rheinischen Post gesagt. Ein solches Angebot könne die Begeisterung für ehrenamtliches Engagement wecken und zugleich die Resilienz unserer Gesellschaft erhöhen. Es ist meistens locker bewölkt. Im nördlichen Franken fällt etwas Regen. Die Temperaturen sinken auf 14 bis 6 Grad. Tagsüber wird es im Südosten Bayerns vorübergehend sonnig. Sonst breiten sich wieder kompakte Wolken mit Regen und einzelnen Gewittern aus. Die Höchstwerte 18 Grad im Spessart und bis zu 26 Grad am östlichen Alpenrand. Am Freitag wechseln sich Wolken, Sonne und ein paar Schauer ab. Am Wochenende gibt es längere sonnige Phasen.
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2: Vorsicht auf der A96 Lindau-München in beiden Richtungen zwischen Jengen-Kaufbeuren und Buchlohe-Ost. Gefahr durch Wildschweine auf der Fahrbahn.

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2: Ich bin Moritz Einzel. Bis 2030 soll in Deutschland keiner mehr obdachlos sein. Zu diesem Ziel hat sich Bundesbauministerin Huberts bekannt. Die Überwindung der Obdachlosigkeit sei eine Mammutaufgabe und eine Kraftanstrengung, an der man festhalten wolle, hat die SPD-Politikerin der Rheinischen Post gesagt. In den kommenden Jahren gebe der Bund 23,5 Milliarden Euro für bezahlbaren Wohnraum an die Länder, so Huberts. Nach der deutschen Abstimmungspleite im Rennen um einen Platz im UN-Sicherheitsrat hat Bundesaußenminister Wade Pfuhl eine tiefgreifende Analyse angekündigt. In der ARD sprach er von einer herben Niederlage.
3: Für uns alle ist das eine wirkliche Enttäuschung, das muss man sagen. Daran will ich nicht vorbeireden. Aber wir bleiben in den UN aktiv. Es gibt weitere große Aufgaben in der Außenpolitik. Wir werden uns auf andere Dinge konzentrieren.
2: Statt Deutschland wurden Österreich und Portugal in der UN-Generalversammlung für 2 Jahre in den Sicherheitsrat der Vereinten Nationen gewählt. Der stellvertretende CSU-Vorsitzende Weber sieht in seiner Partei keine Führungsdebatte um CSU-Chef Söder. Man wolle gemeinsam arbeiten, hat der Europapolitiker Weber in der ARD gesagt. Weber hatte zu Pfingsten mit einem Brief an zahlreiche Mandatsträger für Aufmerksamkeit gesorgt. Darin forderte er eine Neuausrichtung der CSU. Am Strand der dänischen Insel Anholt wird heute der unter dem Namen Timmy bekannte Buckelwal öffentlich obduziert. Ein kleines Team von Tierärzten und Walexperten will unter anderem DNA-Proben entnehmen und versuchen, die Todesursache zu klären. Der Buckelwal war nach wochenlanger Strandung vor der deutschen Ostseeküste in die Nordsee geschleppt worden. Dort verendete Timmy. Einige hatten es schon länger vermutet, jetzt ist es offiziell, Thomas und Lisa Müller sind kein Paar mehr. Der Fußballweltmeister von 2014 und seine Ehefrau hätten sich einvernehmlich vor einiger Zeit getrennt, bestätigte der gemeinsame Medienanwalt Christian Scherz. Thomas Müller war im vergangenen Jahr vom FC Bayern München zu den Vancouver Whitecaps gewechselt. Lisa begleitete ihn nicht nach Kanada. Es ist jetzt 4:15. Tagsüber wird's im Südosten Bayerns vorübergehend sonnig, sonst breiten sich wieder kompakte Wolken mit Regen und einzelnen Gewittern aus. Die Höchstwerte 18 Grad im Spessart und bis zu 26 Grad am östlichen Alpenrand. Am Freitag wechseln sich Wolken, Sonne und ein paar Schauer ab. Am Wochenende gibt es längere sonnige Phasen.
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2: Vorsicht auf der A94 Mühldorf Richtung Passau zwischen Königswiese und Pocking, Gefahr

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2: Ich bin Moritz Einzel. Bis 2030 soll in Deutschland keiner mehr obdachlos sein. Zu diesem Ziel hat sich Bundesbauministerin Huberts bekannt. Die Überwindung der Obdachlosigkeit sei eine Mammutaufgabe und eine Kraftanstrengung, an der man festhalten wolle, hat die SPD-Politikerin der Rheinischen Post gesagt. In den kommenden Jahren gebe der Bund 23,5 Milliarden Euro für bezahlbaren Wohnraum an die Länder, so Huberts. Der stellvertretende CSU-Vorsitzende Weber sieht in seiner Partei keine Führungsdebatte um CSU-Chef Söder. Man wolle gemeinsam arbeiten, hat der Europapolitiker Weber in der ARD gesagt. Weber hatte zu Pfingsten mit einem Brief an zahlreiche Mandatsträger für Aufmerksamkeit gesorgt. Darin forderte er eine Neuausrichtung der CSU. Tagsüber wird's im Südosten Bayerns vorübergehend sonnig, sonst breiten sich wieder kompakte Wolken mit Regen und einzelnen Gewittern aus. Die Höchstwerte 18 Grad im Spessart und bis zu 26 Grad am östlichen Alpenrand. Am Freitag wechseln sich Wolken, Sonne und ein paar Schauer ab. Am Wochenende gibt es längere sonnige Phasen.
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2: Vorsicht auf der A94 Mühldorf Richtung Passau zwischen Königswiese und Pocking, Gefahr durch Personen auf der Fahrbahn.

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2: Ich bin Moritz Einzel. Guten Morgen. Deutschland bekommt keinen Sitz im UN-Sicherheitsrat, aber was bedeutet die Abstimmungsniederlage bei den Vereinten Nationen für die Bundesregierung und Kanzler Merz? CSU-Vize Weber sagte in der ARD:
3: Nee, ist keine Niederlage für Friedrich Merz. Aber zugegebenermaßen hat Deutschland in bestimmten Punkten klarere Positionen bezogen, beispielsweise an der Seite von Israel zu stehen.
2: Der Co-Chef der Linken, Van Aken, entgegnete, das komme dabei raus, wenn man das Völkerrecht schreddere. Er warf der Bundesregierung vor, etwa gegenüber Russland und den USA völkerrechtlich mit zweierlei Maß zu messen.
4: Diese doppelte Stimme, das kommt nicht gut. Ich glaube, es saßen heute bei den Vereinten Nationen ganz viele Länder, die haben sich gesagt, diesen Friedrich Merz, den will ich nicht im Sicherheitsrat sehen. Und ganz ehrlich, ich will ihn da auch nicht sehen.
2: Statt Deutschland waren gestern Österreich und Portugal für 2 Jahre in den UN-Sicherheitsrat gewählt worden. Mathe, Deutsch, Katastrophenschutz? Die SPD will den Katastrophenschutz künftig als Unterrichtsfach an Schulen verankern. Das hat Fraktionsvize Limbacher der Rheinischen Post gesagt. Ein solches Angebot könne auch die Begeisterung für ehrenamtliches Engagement wecken. Hochtief gehört an der Börse bald zum ersten Mal dem deutschen Leitindex DAX an. Der Baukonzern verdrängt den VW-Großaktionär Porsche SE, der in den MDAX für mittelgroße Unternehmen absteigt. Hochtief profitierte zuletzt unter anderem vom Boom bei Rechenzentren. In Kuba ist es ab Samstag wohl nicht mehr möglich, mit Mastercard oder Visa-Kreditkarten zu bezahlen. Laut der Zentralbank des kommunistischen Inselstaats stellt eine zuständige ausländische Bank die Abwicklung ein. Welche Bank das ist, wurde nicht gesagt. Hintergrund sind nach kubanischen Angaben die jüngsten US-Sanktionen. Der TSV 1860 München muss zwangsweise in die viertklassige Regionalliga Bayern absteigen. Das hat der Traditionsklub mitgeteilt, nachdem eine Frist abgelaufen war, bis zu der die Münchner Löwen dem DFB einen Liquiditätsnachweis hätten erbringen müssen. Hintergrund ist ein Finanzstreit mit Investor Hasan Ismaik. Dadurch erhält 1860 nun keine Lizenz für die dritte Fußballliga. Es ist jetzt 5:15. Tagsüber wird es im Südosten Bayerns vorübergehend sonnig, sonst breiten sich wieder kompakte Wolken mit Regen und einzelnen Gewittern aus. Die Höchstwerte 18 Grad im Spessart und bis zu 26 Grad am östlichen Alpenrand. Am Freitag wechseln sich Wolken, Sonne und ein paar Schauer ab. Am Wochenende gibt es längere sonnige Phasen.
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2: Aktuell keine Meldungen, normaler Verkehr.
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2: Ich bin Moritz Einzel. Guten Morgen. Deutschland bekommt keinen Sitz im UN-Sicherheitsrat, aber was bedeutet die Abstimmungsniederlage bei den Vereinten Nationen für die Bundesregierung und Kanzler Merz? CSU-Vize Weber sagte in der ARD:
3: Nee, ist keine Niederlage für Friedrich Merz. Aber zugegebenermaßen hat Deutschland in bestimmten Punkten klarere Positionen bezogen, beispielsweise an der Seite von Israel zu stehen.
2: Der Co-Chef der Linken, Van Aken, entgegnete, das komme dabei raus, wenn man das Völkerrecht schreddere. Er warf der Bundesregierung vor, etwa gegenüber Russland und den USA völkerrechtlich mit zweierlei Maß zu messen.
4: Diese doppelte Stimme, das kommt nicht gut. Ich glaube, es saßen heute bei den Vereinten Nationen ganz viele Länder, die haben sich gesagt, diesen Friedrich Merz, den will ich nicht im Sicherheitsrat sehen. Und ganz ehrlich, ich will ihn da auch nicht sehen.
2: Statt Deutschland waren gestern Österreich und Portugal für 2 Jahre in den UN-Sicherheitsrat gewählt worden. Mathe, Deutsch, Katastrophenschutz? Die SPD will den Katastrophenschutz künftig als Unterrichtsfach an Schulen verankern. Das hat Fraktionsvize Limbacher der Rheinischen Post gesagt. Ein solches Angebot könne auch die Begeisterung für ehrenamtliches Engagement wecken. Tagsüber wird's im Südosten Bayerns vorübergehend sonnig, sonst breiten sich wieder kompakte Wolken mit Regen und einzelnen Gewittern aus. Die Höchstwerte 18 Grad im Spessart und bis zu 26 Grad am östlichen Alpenrand. Am Freitag wechseln sich Wolken, Sonne und ein paar Schauer ab. Am Wochenende gibt es längere sonnige Phasen.
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2: Aktuell keine Meldungen, normaler Verkehr.
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2: Ich bin Justin Hamm. Guten Morgen. Bis 2030 soll in Deutschland keiner mehr obdachlos sein. Zu diesem Ziel hat sich Bundesbauministerin Huberts bekannt. Die Überwindung der Obdachlosigkeit sei eine Mammutaufgabe und eine Kraftanstrengung, an der man festhalten wolle. Das sagte die SPD-Politikerin der Rheinischen Post. In den kommenden Jahren gebe der Bund 23,5 Milliarden Euro für bezahlbaren Wohnraum an die Länder. Nach der deutschen Abstimmungspleite im Rennen um einen Platz im UN-Sicherheitsrat hat Bundesaußenminister Wadephul von einer herben Niederlage gesprochen. Man bleibe aber in den Vereinten Nationen aktiv. Statt Deutschland wurden Österreich und Portugal in der UN-Generalversammlung für 2 Jahre in den Sicherheitsrat gewählt. Mit einem Brief zur Ausrichtung seiner Partei hatte

0: Gerade in der CSU ist ja viel Dynamik drin. Dynamik und Neuausrichtung hatte Weber in einem Brief an Mandatsträger zu Pfingsten gefordert. Seine Argumente fanden Anklang etwa bei der CSU-Alteminenz Theo Weigel.
1: Die Bemühungen der Ukraine um einen EU-Beitritt waren blockiert, solange Viktor Orban noch Ungarns Regierungschef war. Sein Nachfolger Peter Major gibt die Blockade jetzt auf. Er hat mit der Ukraine eine Einigung gefunden über mehr Rechte für die ungarische Minderheit in der Ukraine. Das Land darf sich jetzt Hoffnung machen, dass noch im Juni offiziell die Beitrittsverhandlungen mit der EU beginnen. Am Strand der dänischen Insel Anholt wird heute der unter dem Namen Timmy bekannte Buckelwal öffentlich obduziert. Ein kleines Team von Tierärzten und Walexperten will unter anderem DNA-Proben entnehmen und so versuchen, die Todesursache zu klären. Der Buckelwal war nach wochenlanger Strandung vor der deutschen Ostseeküste in die Nordsee geschleppt worden. Dort verendete Timmy dann. Es ist jetzt 6:15. Im Südosten Bayerns startet der Tag sonnig, sonst sind die Wolken kompakter. Am Nachmittag breiten sich dann Regen und Gewitter bei uns aus. Die Temperaturen 18 Grad maximal im Spessart und bis zu 26 Grad am östlichen Alpenrand. Morgen wechseln sich Wolken, Sonne und ein paar Schauer ab. Am Wochenende gibt's dann wieder längere sonnige Phasen.
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1: Guten Morgen auf die Straßen. Im Moment haben wir keine Staus oder Verzögerungen. Alles frei. Gute Fahrt.
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11: Ich bin Justin Hamm. Guten Morgen. Bis 2030 soll in Deutschland keiner mehr obdachlos sein. Zu diesem Ziel hat sich Bundesbauministerin Huberts bekannt. Die Überwindung der Obdachlosigkeit sei eine Mammutaufgabe und eine Kraftanstrengung, an der man festhalten wolle. Das sagte die SPD-Politikerin der Rheinischen Post. In den kommenden Jahren gebe der Bund 23,5 Milliarden Euro für bezahlbaren Wohnraum an die Länder. Mit einem Brief zur Ausrichtung seiner Partei hatte CSU-Vize Weber ja für einigen Gesprächsstoff gesorgt und viele Beobachter sagen, oh, da zählt einer mit seiner Kritik Ministerpräsident Söder an. Diesen Eindruck hat Weber jetzt versucht zu zerstreuen. Moritz Einzel berichtet.
12: In der ARD-Sendung Maischberger stellte der Europapolitiker Weber klar,
13: es gibt in der CSU derzeit keine Führungsdiskussion, also Markus Söder in Frage stellen. Wir wollen gemeinsam arbeiten.
12: Derzeit keine Führungsdiskussion, aber in der Politik und gerade in der CSU ist ja viel Dynamik drin. Dynamik und Neuausrichtung hatte Weber in einem Brief an Mandatsträger zu Pfingsten gefordert. Seine Argumente fanden Anklang etwa bei der CSU-Alteminenz Theo Weigel.
11: Im Südosten Bayerns startet der Tag sonnig, sonst sind die Wolken kompakter. Am Nachmittag breiten sich dann Regen und Gewitter bei uns aus. Die Temperaturen 18 Grad maximal im Spessart und bis zu 26 Grad am östlichen Alpenrand. Morgen wechseln sich Wolken, Sonne und ein paar Schauer ab. Am Wochenende gibt's dann wieder längere sonnige Phasen.
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11: Guten Morgen auf die Straßen. Im Moment haben wir keine Staus oder Verzögerungen. Alles frei. Gute Fahrt.
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6: Ich bin Justin Hamm. Guten Morgen. Die Internetnutzung in Deutschland sinkt immer stärker. Für diese Entwicklung nach jahrelangem Wachstum gibt es unterschiedliche Gründe. Das zeigt die Postbank Digitalstudie. Demnach verbringt jede und jeder im Schnitt 67 Stunden pro Woche im Netz, 5 Stunden weniger als im

0: Bundesverbands Verbraucherzentralen, POP, sagt, es bräuchte Maßnahmen, die dauerhaft wirken und die Abhängigkeit von fossilen Energien verringern. Sie schlägt eine Senkung der Stromsteuer auch für Privathaushalte vor. Die deutsche Kandidatur für einen Sitz am mächtigsten Tisch der Weltpolitik, dem UN-Sicherheitsrat, ist gescheitert. Ein Nackenschlag für die Regierung von Kanzler Merz. Vom Koalitionspartner SPD kommen Rufe, Völkerrechtsbrüche endlich stärker zu kritisieren. Katrin Müller berichtet.
1: Merz gibt gern den Außenkanzler und hat eventuell auch darauf gehofft, im UN-Sicherheitsrat quasi auf Augenhöhe mit US-Präsident Trump oder auch Kreml-Chef Putin diskutieren zu können. Als Hauptgrund für die Wahlniederlage sehen Kritiker und die SPD den ständigen Schlingerkurs der Merz-Regierung, zum Beispiel im Gaza-Krieg und auch beim Angriff der USA und Israels auf den Iran.
0: Weihrauch, Ministrantinnen und Ministranten, Heiligenfiguren, Fahnen und jede Menge Blumen. An Fronleichnam wird es in der katholischen Kirche jedes Jahr besonders festlich. Auch heute zum Beispiel wieder bei der Seeprozession auf dem Staffelsee, den Prozessionen in München, Nürnberg und Würzburg. Und bei der Prozession in Wackersberg nahe Bad Tölz sind auch Gebirgsschützenkompanien dabei. Australische Laubenvögel in der Stadt dekorieren ihre Balzplätze mit menschlichem Müll und sammeln dabei deutlich mehr als ihre Artgenossen auf dem Land. Das zeigt eine Studie der University of Exeter. Besonders beliebt bei der Deko sind grüne Glassplitter und rote Drähte, aber auch zum Beispiel Handschellen und Arzneifläschchen landen in den Nestern. Es ist jetzt 7:15. Im Südosten Bayerns startet der Tag sonnig, sonst sind die Wolken kompakter. Am Nachmittag breiten sich dann Regen und Gewitter bei uns aus. Die Temperaturen 18 Grad maximal im Spessart und bis zu 26 Grad am östlichen Alpenrand. Morgen wechseln sich Wolken, Sonne und ein paar Schauer ab. Am Wochenende gibt's dann wieder längere sonnige Phasen.
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0: Guten Morgen auf die Straßen. Wir schauen auf die A7 Ulm Richtung Füssen. Zwischen dem Dreieck Allgäu und der Ausfahrt Eu-Mittelberg ein Unfall. Hier sind die linke und die mittlere Spur derzeit gesperrt. Und auf der A96 Lindau Richtung München. Da laufen zwischen München-Leim und München-Sendling Brückenarbeiten. Hier ist die Fahrbahn in beiden Richtungen gesperrt.
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9: Ich bin Justin Hamm. Guten Morgen. Die Internetnutzung in Deutschland sinkt immer stärker. Für diese Entwicklung nach jahrelangem Wachstum gibt es unterschiedliche Gründe. Das zeigt die Postbank Digitalstudien. Demnach verbringt jede und jeder im Schnitt 67 Stunden pro Woche im Netz, 5 Stunden weniger als im Vorjahr. Vor allem unter 40-Jährige reduzieren ihre Smartphone-Aktivität. Die häufigsten genannten Gründe: mehr Zeit mit der Familie und mit Freunden, weniger Ablenkung, mehr Konzentration und auch gesundheitliche Auswirkungen spielen bei vielen eine Rolle. Weihrauch, Ministrantinnen und Ministranten, Heiligenfiguren, Fahnen und jede Menge Blumen. An Fronleichnam wird es in der katholischen Kirche jedes Jahr besonders festlich. Auch heute zum Beispiel wieder bei der Seeprozession auf dem Staffelsee, den Prozessionen in München, Nürnberg und Würzburg. Und bei der Prozession in Wackersberg nahe Bad Tölz sind auch Gebirgsschützenkompanien dabei. Im Südosten Bayerns startet der Tag sonnig, sonst sind die Wolken kompakter. Am Nachmittag breiten sich dann Regen und Gewitter bei uns aus. Die Temperaturen 18 Grad maximal im Spessart und bis zu 26 Grad am östlichen Alpenrand. Morgen wechseln sich Wolken, Sonne und ein paar Schauer ab. Am Wochenende gibt's dann wieder längere sonnige Phasen.
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9: Guten Morgen auf die Straßen. Wir schauen auf die A7 Ulm Richtung Füssen. Zwischen dem Dreieck Allgäu und der Ausfahrt Eu-Mittelberg ein Unfall. Hier sind die linke und die mittlere Spur derzeit gesperrt. Und auf der A96 Lindau Richtung München. Da laufen zwischen München-Leim und München-Sendling Brückenarbeiten. Hier ist die Fahrbahn in beiden Richtungen gesperrt.
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1: Tragisches Ende mit diesem Timmy, also mit dem Wal, mit dem so lange rumgehaben und der jetzt doch leider gestorben ist. Und jetzt schauen viele immer noch mit Sorgen auf diesen toten Körper, weil der explodieren könnte. Aber warum ist das ausgerechnet bei Walen so, dass sie explodieren, wenn sie gestorben sind? Also, wenn ein Tier stirbt, dann kommt es im Körper direkt zu Verwesungsprozessen und dabei vermehren sich Bakterien und zersetzen den Körper und dabei wiederum entstehen Gase, sogenannte Faulgase. Das ist immer so. Bei Walen ist es aber jetzt so, dass sie eine ziemlich dicke Fettschicht haben. Die wärmt den Körper im Wasser, auch wenn die Tiere noch tot sind. Und jetzt ist es quasi im Bauch des Wals noch total warm und Bakterien vermehren sich bei Wärme eben noch schneller. Deswegen entsteht noch mehr Gas. Das Problem ist jetzt aber, dass das Gas nicht entweichen kann. Pupsen kann der Wal ja leider nicht mehr. Und wenn auch keine Geier oder Haie oder so kommen und die Haut des Wals irgendwie anknabbern, gibt es kein Entweichen. Das Gas bleibt also in diesem Walkörper gefangen und der Druck steigt und steigt, weil sich ja immer mehr Gas bildet. Und der Druck steigt so lange, bis der Körper eben irgendwann explodiert. Und da wollt ihr ganz sicher nicht in der Nähe sein. Das gibt nicht nur eine ordentliche Sauerei, das ist tatsächlich sogar lebensgefährlich.
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4: Ich bin Justin Hamm. Guten Morgen. Deutschland bekommt keinen Sitz im UN-Sicherheitsrat. Aber was bedeutet diese Abstimmungsniederlage gestern für die Bundesregierung und Kanzler Merz? CSU-Vize Weber sagte in der ARD.
5: Nee, ist keine Niederlage für Friedrich Merz. Aber zugegebenermaßen hat Deutschland in bestimmten Punkten klarere Position bezogen, beispielsweise an der Seite von Israel zu stehen.
4: Der Co-Chef der Linken, Van Aken, entgegnete, das komme dabei raus, wenn man das Völkerrecht schreddere. Er warf der Bundesregierung vor, etwa gegenüber Russland und den USA völkerrechtlich mit zweierlei Maß zu messen.
6: Diese doppelte Stimme, das kommt nicht gut. Ich glaube, es saßen heute bei den Vereinten Nationen ganz viele Länder, die haben sich gesagt, diesen Friedrich Merz, den will ich nicht im Sicherheitsrat sehen. Und ganz ehrlich, ich will ihn da auch nicht sehen.
4: Statt Deutschland waren gestern Österreich und Portugal für 2 Jahre in den UN-Sicherheitsrat gewählt worden. Bis 2030 wollen die bayerischen Staatsforsten 500 Windräder auf den Weg bringen. Die Ausschreibungen für 4 neue Windparks sind nun abgeschlossen, heißt es. Sie sollen in Oberfranken und der Oberpfalz entstehen. Geplant sind insgesamt 17 neue Windräder, 6 alleine im oberfränkischen Lichtenfels. Die SPD will Katastrophenschutz als Schulfach einführen. Fraktionsvize Limbacher sagt, das schärfe das Bewusstsein der Schülerinnen und Schüler für Notlagen und wecke Begeisterung für ehrenamtliches Engagement. Auch Innenminister Dobrindt von der CSU hatte sich offen dafür gezeigt. Mitte Juni soll das Thema bei der Innenministerkonferenz beraten werden. Die Gewerkschaft Verdi hat neue Warnstreiks im Handel angekündigt. Betroffen sind heute und morgen Betriebe und Unternehmen im Einzel- sowie im Groß- und Außenhandel in allen Bundesländern. In Bayern, Baden-Württemberg, Hessen, NRW, Rheinland-Pfalz und dem Saarland haben die Geschäfte wegen des Feiertags Fronleichnam heute aber ohnehin zu. Weltweit gibt es so viele Millionäre wie nie zuvor. Laut dem Beratungsunternehmen Capgemini verfügen inzwischen gut 25 Millionen Menschen auf der Welt über ein anlagefähiges Vermögen von mindestens

0: Carsten. Wir schauen auf die A7 Ulm Richtung Füssen. Zwischen dem Dreieck Allgäu und der Ausfahrt Eu-Mittelberg ein Unfall. Hier sind die linke und die mittlere Spur derzeit gesperrt. Und auf der A96 Lindau Richtung München. Da laufen zwischen München-Leim und München-Sendling Brückenarbeiten. Hier ist die Fahrbahn in beiden Richtungen gesperrt.
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13: Ich bin Justin Hamm. Guten Morgen. Deutschland bekommt keinen Sitz im UN-Sicherheitsrat. Aber was bedeutet diese Abstimmungsniederlage gestern für die Bundesregierung und Kanzler Merz? CSU-Vize Weber sagte in der ARD.
14: Nee, ist keine Niederlage für Friedrich Merz. Aber zugegebenermaßen hat Deutschland in bestimmten Punkten klarere Positionen bezogen, beispielsweise an der Seite von Israel zu stehen.
13: Der Co-Chef der Linken, Van Aken, entgegnete, das komme dabei raus, wenn man das Völkerrecht schreddere. Er warf der Bundesregierung vor, etwa gegenüber Russland und den USA völkerrechtlich mit zweierlei Maß zu messen.
15: Diese doppelte Stimme, das kommt nicht gut. Ich glaube, es saßen heute bei den Vereinten Nationen ganz viele Länder, die haben sich gesagt, diesen Friedrich Merz, den will ich nicht im Sicherheitsrat sehen. Und ganz ehrlich, ich will ihn da auch nicht sehen.
13: Statt Deutschland waren gestern Österreich und Portugal für 2 Jahre in den UN-Sicherheitsrat gewählt worden. Bis 2030 wollen die bayerischen Staatsforsten 500 Windräder auf den Weg bringen. Die Ausschreibungen für 4 neue Windparks sind nun abgeschlossen, heißt es. Sie sollen in Oberfranken und der Oberpfalz entstehen. Geplant sind insgesamt 17 neue Windräder, 6 alleine im oberfränkischen Lichtenfels. Im Südosten Bayerns startet der Tag sonnig, sonst sind die Wolken kompakter. Am Nachmittag breiten sich dann Regen und Gewitter bei uns aus. Die Temperaturen 18 Grad maximal im Spessart und bis zu 26 Grad am östlichen Alpenrand. Morgen wechseln sich Wolken, Sonne und ein paar Schauer ab. Am Wochenende gibt's dann wieder längere sonnige Phasen.
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13: Guten Morgen auf die Straßen. Wir schauen auf die A7 Ulm Richtung Füssen. Zwischen dem Dreieck Allgäu und der Ausfahrt Eu-Mittelberg ein Unfall. Hier sind die linke und die mittlere Spur derzeit gesperrt. Und auf der A96 Lindau Richtung München. Da laufen zwischen München-Leim und München-Sendling Brückenarbeiten. Hier ist die Fahrbahn in beiden Richtungen gesperrt.
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8: Ich bin Justin Hamm. Guten Morgen. Die Menschen in Deutschland verbringen weniger Zeit im Internet. Das zeigt die neue Postbank Digitalstudie. Gut 67 Stunden sind wir im Schnitt pro Woche online. Also 5 Stunden weniger als im vergangenen Jahr. Jan-Henner Reitze berichtet.
9: Sie hat kaum noch den Alltag ohne Internet kennengelernt, deshalb verbringt die Generation bis 40 auch nach wie vor die meiste Zeit im Netz mit über 80 Stunden pro Woche, aber auch der Overload ist besonders groß und der Wunsch mal offline zu sein. Deshalb legen die bis zu 40-Jährigen das Smartphone zunehmend bewusst zur Seite und reduzieren ihren Social-Media-Konsum. Stabil geblieben ist dagegen die Zeit, die im Netz mit praktischen Dingen wie Online-Banking verbracht wird.
8: Der Tankrabatt der Bundesregierung läuft Ende dieses Monats aus. Dann könnte es wieder deutlich teurer werden an der Zapfsäule. Verbraucherschützer fordern mit Blick darauf nun eine bleibende Entlastung. Die Chefin des Bundesverbands Verbraucherzentralen, Pop, sagt, es bräuchte Maßnahmen, die dauerhaft wirken und die Abhängigkeit von fossilen Energien verringern. Sie schlägt eine Senkung der Stromsteuer auch für Privathaushalte vor. Nach einer langen Hängepartie wird es nun offenbar konkreter. Die Vorbereitungen für die Verhandlungen über einen EU-Beitritt der Ukraine und von Moldau laufen. Das kündigte die EU-Ratspräsidentschaft an. Im Idealfall sollen die Gespräche bereits am 15. Juni starten. Unter dem neuen Ministerpräsidenten Major hatte Ungarn seine Blockade bei der Aufnahme Moldaus und der Ukraine aufgehoben. Die Verhandlungen selbst dürften dann aber mehrere Jahre dauern. Forscher haben an einem Wollhaar-Mammut, dessen Überreste in der Oberpfalz ausgegraben wurden, Schnittspuren entdeckt. Ein Hinweis darauf, dass Menschen das Tier vor rund 26.000 Jahren als Nahrung genutzt haben. Das Mammut war 2020 bei Bauarbeiten in Rieckhofen gefunden worden. Die Schnittspuren auf mehreren Rippen stammen offenbar von Steinwerkzeugen. Eine

0: ist es erstmal sonnig, sonst sind die Wolken etwas dichter. Am Nachmittag breiten sich dann Regen und Gewitter zu uns aus. Die Temperaturen, die liegen heute bei 18 Grad maximal im Spessart und bis zu 26 Grad am östlichen Alpenrand. Morgen ein Mix aus Wolken, Sonne und ein paar Regenwolken. Am Wochenende gibt es dann wieder mehr Sonne.
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2: Schönen guten Morgen auf die Straßen. Bitte Vorsicht auf der A8 München Richtung Salzburg zwischen Felden und Übersee. Da liegt ein toter Hund auf der Straße. Bitte unbedingt aufpassen. Wo es geht, eine gute und vor allem sichere Fahrt.
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1: Servus, schönen Feiertag. Ich bin Markus Gollinger. Heute an Fronleichnam gibt's in unseren Gemeinden von Berchtesgaden bis Bad Endorf wieder viele wunderbare Prozessionen. Die Gläubigen, die Ortsvereine, der Pfarrer mit den Ministranten, die ziehen durch die Straßen. Und der Pfarrer geht dabei unter einem Baldachin aus Stoff, dem Himmel. Diese Himmel sind oft sehr wertvoll und manchmal auch mehrere hundert Jahre alt. Und wenn so einer mal kaputt geht, dann suchen viele Pfarreien Hilfe bei Claudia Gallmeier Hagel. Sie ist Handstickermeisterin.
2: Ich mache alles nach Kundenwunsch. Ich biete keine Standardware an. Das heißt, die Größe von so einem Baldachin, oben wie lang das sein soll, 1 Meter mal 2 Meter im Durchschnitt, dann noch die Seitenvorhänge, wie lang das sein soll. Ich mache das, wie es der Kunde will.
3: Claudia Gallmeier-Hagel sitzt dann in ihrer kleinen Werkstatt in Haar bei München und gestaltet einen neuen Baldachin oder betreibt Schadensbegrenzung bei einem kaputten. Meistens sind die oft wertvollen Stoffe da ramponiert, wo sie auf den Tragestangen des Himmels aufliegen. Oder es sind Wasserschäden entstanden. Oder der Stoff ist rund um die Stickereien verschlissen, erzählt die Expertin.
2: Wenn ich einen Himmel jetzt bekomme zum Restaurieren und das ist oben zum Beispiel der Heilige Geist drinnen und der ist kaputt, dann muss ich den Heiligen Geist ausschneiden, Stoffe unterlegen, dann die Stickerei draufsetzen, annähen, versäubern, damit es alles schön hält.
3: Solche aufwendigen Reparaturen dauern dann schon mal eine Woche und kosten um die 1.000 Euro. Die Aufträge werden allerdings weniger, weil immer mehr Pfarreien zusammengelegt werden und der Bedarf an Baldachinen für Fronleichnam sinkt. Und es wird immer schwieriger, an die passenden Materialien zu kommen.
2: Die großen Firmen teilweise stellen das Material gar nicht mehr her, wird alles ausverkauft, dann habe ich Restposten nur noch bekommen. Man muss jetzt schon nach Frankreich teilweise gehen, man muss nach Italien gehen. Stoffe gibt's auch kaum mehr. Den Brokat, den ich vor mir liegen habe, der ist schon sehr alt, das ist ein Schatz, den streichle ich schon fast, den benutze ich nur für Himmel. Die Qualität nimmt ab.
3: Auch deshalb werden die Restaurationsaufträge der Pfarrgemeinden immer weniger werden. Claudia Gallmeier-Hagel aber restauriert und gestaltet nach wie vor mit Leidenschaft.
2: Den Stoff zu erhalten, die Stickerei zu retten, das ist eine Herausforderung. Aber wenn es klappt, dann bin ich jedes Mal begeistert.
3: Willi Witte, katholische Redaktion.

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12: Ich bin Justin Hamm. Guten Morgen. Die Menschen in Deutschland verbringen weniger Zeit im Internet. Das zeigt die neue Postbank Digitalstudie. Gut 67 Stunden sind wir im Schnitt pro Woche online. Also 5 Stunden weniger als im vergangenen Jahr. Jan-Henne Reitze berichtet.
13: Sie hat kaum noch den Alltag ohne Internet kennengelernt, deshalb verbringt die Generation bis 40 auch nach wie vor die meiste Zeit im Netz mit über 80 Stunden pro Woche, aber auch der Overload ist besonders groß und der Wunsch mal offline zu sein. Deshalb legen die bis zu 40-Jährigen das Smartphone zunehmend bewusst zur Seite und reduzieren ihren Social-Media-Konsum. Stabil geblieben ist dagegen die Zeit, die im Netz mit praktischen Dingen wie Online-Banking verbracht wird.
12: Forscher haben an einem Wollhaar-Mammut, dessen Überreste in der Oberpfalz ausgegraben wurden, Schnittspuren entdeckt. Ein Hinweis darauf, dass Menschen das Tier vor rund 26.000 Jahren als Nahrung genutzt haben. Das Mammut war 2020 bei Bauarbeiten in Rieckhofen gefunden worden. Die Schnittspuren auf mehreren Rippen stammen offenbar von Steinwerkzeugen. Eine Rippe soll sogar als Schneidebrett gedient haben. Im Südosten Bayerns ist es erstmal sonnig, sonst sind die Wolken etwas dichter. Am Nachmittag breiten sich dann Regen und Gewitter zu uns aus. Die Temperaturen, die liegen heute bei 18 Grad maximal im Spessart und bis zu 26 Grad am östlichen Alpenrand. Morgen ein Mix aus Wolken, Sonne und ein paar Regenwolken. Am Wochenende gibt es dann wieder mehr Sonne.
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14: Schönen guten Morgen auf die Straßen. Bitte Vorsicht auf der A8 München Richtung Salzburg zwischen Felden und Übersee. Da liegt ein toter Hund auf der Straße. Bitte unbedingt aufpassen. Wo es geht, eine Route und vor allem sichere Fahrt.
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11: Ich bin Justin Hamm. Die Bundesregierung plant eine große Pflegereform und nun werden Inhalte des Entwurfs von Gesundheitsministerin Warken bekannt. Das ZDF berichtet von großen Änderungsplänen. Der Pflegebeitrag für kinderlose Menschen soll erhöht werden um 0,1 Prozentpunkte. Zudem soll es schwieriger werden, in einen Pflegegrad eingestuft zu werden. Und auch Beschäftigte in Minijobs sollen in Zukunft in die Pflegeversicherung einzahlen. Seit ein paar Tagen ist in Bayern ein Tele-Neugeborenen-Notarztdienst im Einsatz. Gesundheitsministerin Gerlach spricht von einem echten Fortschritt. Spezialisierte Intensivmediziner können nun in kritischen Situationen rund um die Uhr unterstützen, vor allem in Kliniken auf dem Land. Die ersten 10 Minuten nach der Geburt seien entscheidend, sagt der ärztliche Direktor der Kinderklinik Dritter Orden in Passau, Keller. Die deutsche Kandidatur für einen Sitz am mächtigsten Tisch der Weltpolitik, dem UN-Sicherheitsrat, ist gescheitert. Ein Nackenschlag für die Regierung von Kanzler Merz. Vom Koalitionspartner SPD kommen Rufe, Völkerrechtsbrüche endlich stärker zu kritisieren. Katrin Müller berichtet.
12: Merz gibt gern den Außenkanzler und hat eventuell auch darauf gehofft, im UN-Sicherheitsrat quasi auf Augenhöhe mit US-Präsident Trump oder auch Kreml-Chef Putin diskutieren zu können. Als Hauptgrund für die Wahlniederlage sehen Kritiker und die SPD den ständigen Schlingerkurs der Merz-Regierung, zum Beispiel im Gaza-Krieg und auch beim Angriff der USA und Israels auf den Iran.
11: Viele Menschen greifen zu Nahrungsergänzungsmitteln, obwohl sie

0: es erstmal sonnig, sonst sind die Wolken etwas dichter. Am Nachmittag breiten sich dann Regen und Gewitter zu uns aus. Die Temperaturen, die liegen heute bei 18 Grad maximal im Spessart und bis zu 26 Grad am östlichen Alpenrand. Morgen ein Mix aus Wolken, Sonne und ein paar Regenwolken. Am Wochenende gibt es dann wieder mehr Sonne.
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2: Einen schönen Feiertag hier auf der Bayernwelle. Ich bin Elena Meyer und ich habe in den nächsten 2 Stunden wieder ein spannendes Gespräch für euch, bei dem ihr tiefe Einblicke bekommt, Einblicke in den Großeinsatz am Saurusselkopf in Ruhpolding. Ihr erinnert euch, Waldbrand und so. Und bei mir zu Gast ist heute Kreisbrandrat Christoph Grundner, der quasi einer der Verantwortlichen dieses Einsatzes war. Und von ihm will ich darüber alles wissen, was in den Einsatzkräften vorgeht, was im Hintergrund alles passiert, wovon wir nichts mitbekommen und. Also bleibt gerne dran. All diese Fragen werden beantwortet heute hier im Feiertalk auf der Bayernwelle.

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1: Hallo zusammen, schön, dass ihr wieder mit dabei seid bei einer neuen Folge des Bayernwelle Fire Talks. Und heute habe ich einen Gast, der schon als kleiner Junge zur Feuerwehr gegangen ist und heute quasi der Chef aller Feuerwehrler im Landkreis Traunstein ist und das schon seit fast 10 Jahren. Er hat also mit Sicherheit einiges zu erzählen. Meine Damen und Herren, bei mir heute zu Gast ist Christoph Grundner, der Kreisbrandrat des Landkreises Traunstein. Hallo Herr Grundner.
2: Ja, hallo, herzliches Willkommen auch von meiner Seite.
1: Schön, dass Sie sich die Zeit genommen haben. Sie haben sicher eine aufregende Zeit hinter sich. Der Großeinsatz am Saurüsselkopf in Rupperding ist abgeschlossen, liegt hinter Ihnen. Haben Sie sich schon einigermaßen erholen können?
2: Ja, wir sind gerade so ein bisschen in der Entspannungsphase, alle Beteiligte. Ganz ist es noch nicht zu Ende, aber es ist das Ende in Sicht des Einsatzes.
1: Gibt es einen Moment, jetzt mal so vorweggenommen bei diesem Waldbrand in Rupperding, da wo sie jetzt der Erna noch in die Knochen hängt, irgendwie so?
2: Ja, tatsächlich erinnere ich mich ganz gut an die Nacht vom 3.5. auf den 4.5. Die Feuerwehr Rupperding ist um 19 Uhr umeinander alarmiert worden zu einer verdächtigen Rauchentwicklung am Saurüsselkopf. Wir von der Kreisbrandinspektion sind dazu gezogen worden. Und haben dann festgestellt, dass es nicht bloß eine Rauchentwicklung ist, sondern ein richtiger Brand im Waldbereich, im oberen Bereich vom Saurüsselkopf. Und wir sind so ein bisschen da gestanden und haben überlegt, wie gehen wir das Thema an. Es ist ein ganz schwieriges Gelände. Haben aber dann festgestellt, dass mit einbrechender Nacht da keine Maßnahmen durch die Feuerwehr möglich waren. Und wir sind dann alle mit einem ganz unguten Gefühl heimgefahren, weil wir gewusst haben, am Saurüsselkopf oben brennt's und wir können aktuell nichts machen, also nichts fahren lassen. Und sind dann mit einem komischen Gefühl auch wieder am nächsten Tag zur ersten Besprechung gefahren, zur weiteren Vorgehensweise.
1: Da schlaft man sicher nicht sehr gut in so einer Nacht, oder?
2: Ja, fast gar nicht. Also da gingen natürlich dann im Hintergrund die Telefongespräche noch weiter. Wie packt man das am nächsten Tag an? Da zählt ja dann jede Minute. Und das war so ein Moment, der bleibt mir lange in Erinnerung, ja.
1: Glaube ich. Über den ganzen Einsatz sprechen wir gleich noch ganz ausführlich. Mir interessiert natürlich ganz früh, was auch im Hintergrund so läuft. Und ja, vielleicht gibt es auch die eine oder andere Anekdote, die so passiert ist. Aber vorher würde ich gerne mal einen Job ein bisschen anschauen. Da interessiert mich auch Kreisbrandrat. Hört man oft in den Nachrichten oder irgendwo im Interview. Aber was genau macht der Kreisbrandrat? Erzählen Sie mal, was ist Ihr Job?
2: Also ein Kreisbrandrat, den gibt es in jedem Landkreis in Bayern und in jeder kreisfreien Stadt. Wir sind alles ehrenamtliche Männer und Frauen von der Freiwilligen Feuerwehr, gewählt auf 6 Jahre und vertreten die Belange unserer Feuerwehren im Landkreis Traunstein. Wir unterstützen die in allen möglichen Belangen, das heißt in der Ausbildung, aber im Einsatz und auch im Zusammenwirken der einzelnen Feuerwehren. Das ist unsere wesentliche Aufgabe in dem ganzen Feuerwehrwesen eines Landkreises.
1: Also Sie schauen, dass alle so die Interessen so vertreten werden können von alle Feuerwehren und dass immer bei so Großeinsätze, dass da alles gut koordiniert werden kann.
2: Genau, also alles, was jetzt in Vorbereitung auf den Einsatz zum Tor hat, wird für uns koordiniert. Alles, was da mit Ausbildung zusammenhängt, zum Fortbildung, da ist ja die Feuerwehr ganz fest eingespannt, um immer den aktuellen Zeitgeist zu treffen, auch in der Technik und in der Ausbildung. Wir unterstützen und beraten in der Beschaffung von Ausrüstungsgegenständen die Gemeinden und Kommunen. Wir sind dabei, wenn es um Sondersituationen geht, große Veranstaltungen zum Beispiel, Chiemsee Regisammer, das jetzt in Kürze wieder ansteht. Da laufen also die Vorplanungen oder beim Biathlon in Ruppolding, da werden Einsatzkonzepte erstellt und natürlich sind wir dann auch mit eingebunden im Einsatzgeschehen und unterstützen die Feuerwehren und ab einer bestimmten Größenordnung übernehmen wir die Einsätze.
1: Man kann also quasi schon sagen, sie helfen so ein bisschen mit, dass nicht jeder sein eigenes Suppal kochen muss, sondern dass einfach die Expertise gebündelt wird und sich nicht jede einzelne Gemeinde von vorn um Themen kümmern muss, von Anfang an.
2: Genau, das ist richtig. Es ist ja so, dass in Bayern jede Kommune, jede Stadt ihre eigene Feuerwehr hat und die mal prinzipiell für sich selber zuständig sind. Und das, was dann in der überörtlichen Hilfe erforderlich ist, also bei Großschadenslagen, hilft man da zusammen, muss geregelt, gesteuert und auch definiert werden und da kümmern wir uns drum.

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1: Bei mir zu Gast ist heute ein Vollblut-Feuerwehrler, der sich nicht nur hauptberuflich im Landratsamt um Brandschutz kümmert, sondern in seiner Freizeit Kreisbrandrat ist. Und Christoph Grundner ist sein Name und er sitzt mir gegenüber. Herr Grundner, wissen Sie noch, warum Sie als Kind zur Feuerwehr gegangen sind?
2: Also tatsächlich bin ich über die Musik zur Feuerwehr gekommen.
1: Ach so?
2: Das ist jetzt vielleicht ein bisschen ungewöhnlich, aber ich bin ungefähr mit 10 Jahren mit einem Schulspäzi beim Fanfarenzug der Freiwilligen Feuerwehr in Drosberg gelandet. Auf welchen Umwegen auch immer, das weiß ich nicht mehr so ganz genau. Plötzlich war ich im Feuerwehrhaus gestanden und plötzlich habe ich eine Fanfare in der Hand gehabt und eine kleine Uniform und dann ist losgegangen. Und seit diesem Zeitpunkt ist man da mit dabei und hat auch nicht mehr loslassen und hat mir jetzt das ganze Leben eigentlich begleitet, das Thema Freiwillige Feuerwehr.
1: Was fasziniert Sie da drauf, dass Sie da so viel Leidenschaft und Zeit investieren?
2: Das, glaube ich, kann man nicht an einer Sache festmachen. Das sind viele, viele Dinge, die da reinspielen. Und ich frage mich das auch jeden Tag in der Früh, wenn ich aufstehe, was machst du denn da eigentlich den ganzen Tag? Weil man bringt schon sehr viel Freizeit mit ein, wo andere vielleicht bei uns in die wunderbaren Berge rumsausen, ist man vielleicht am Schreibtisch bei irgendeiner Besprechung oder bei irgendeiner Fortbildung am Abend. Aber man kann das nicht so richtig festmachen. Was ein wesentlicher Punkt ist, das ist einfach das, die Kameradschaft, wie das bei uns genannt wird in der Feuerwehr, das heißt das Zusammenhalten in Notsituationen, der Pragmatismus mal aus nichts was zu machen, das fasziniert mich immer und natürlich mein Beruf, ich bin eigentlich Bauingenieur vom Beruf und das hat jetzt so ein bisschen was auch mit Bauen und Brandschutz am Gebäuden zum Tor und das passt irgendwie alles wunderbar in ein schönes Paket und das, glaube ich, treibt mich alles so ein bisschen an in diesem Bereich.
1: Beim Feuerwehrler sei, da muss man schon zu 100% dahinter stehen, oder?
2: Ja, ich denke, da trifft das Wort Berufung gut zu. Das ist kein Job in dem Sinn, den man mal macht zwischen 7 und 16 Uhr, sondern das ist, wie gesagt, eine Berufung eigentlich.
1: Rucken Sie dann auch manchmal nur aus?
2: Ja, tatsächlich. Wir sind mit meiner Kreisbrandinspektion, wir sind da 27 Leute, die unter dem Titel Kreisbrandinspektion laufen. Da gibt es verschiedenste Fachdisziplinen oder Technikbereiche und die unterstützen die Feuerwehren im Einsatzdienst auch.
1: Ja.
2: Das gehört mit dazu.
1: Das ist auch noch. Ja, super. Also einer Tag hat wahrscheinlich mehr als 24 Stunden manchmal, oder?
2: Ja, 48 Stunden. Davor Stundenmittagspause.
1: Ja, manchmal fühlt sich der Tag wahrscheinlich auch ziemlich kurz an, wenn man vor allem nur rund um die Uhr am Radeln ist, so wie es jetzt erst kürzlich beim Saurisselkopf war. Sie haben vorher gerade schon erzählt, wie das alles angefangen hat. Die Feuerwehr in Ruppeding ist alarmiert worden und dann hat sie relativ schnell rausgestellt, okay, das wäre da ziemlich große Sache. Was ist dann in so einem Fall eher eine Aufgabe? Also wie drehen Sie die Radeln da, wenn sowas losgeht?
2: Ja, also in dem Fall muss man sich das vorstellen, wir werden alarmiert über diese Pager. Man fährt das Schadensgebiet an oder den Treffpunkt, den man vereinbart und versucht sich einen Lageüberblick zu machen. Das ist immer der Einstieg in einen Einsatz. Was haben wir denn eigentlich? Weil oft sind ja die Meldungen sehr konträr oder manchmal stimmen sie auch gar nicht oder es geht was ab in der Meldung, das wir über die Leitstelle kriegen. Da war es letztendlich auch so, wir sind alarmiert worden zu einer verdächtigen Rauchentwicklung und sind dann hingekommen und haben festgestellt, da raucht es nicht nur, sondern da sind 30 Meter hohe Flammen am Berg. Und da setzt dann ein Mechanismus ein, der ist natürlich eintrainiert, sonst geht das nicht. Wie kommt man schnell in solche Lagen rein? Wie baut man eine Struktur auf und wie geht man das Ganze an? Dann schaut man, ist es beherrschbar mit den Einsatzmitteln, zum Beispiel der Feuerwehr Ruppeding? Hat die Löschfahrzeuge dazu, hat die das Personal dazu? Und wenn das nicht der Fall ist, dann muss man eins höher greifen und die Personal- und Kapazitäten des Materials nach oben fahren. Und das ist da eben auch passiert. Wir sind dann eingestiegen in einen Gebirgswaldbrand und haben entsprechend dann die Strukturen aufgebaut, die da jetzt dann die letzten Tage im Einsatz waren oder eigentlich immer nur im Einsatz sind. Genau.
1: Schaut man da dann im Kopf so einen Schalter um und jetzt funktioniert man, jetzt spult man das, was man immer übt und trainiert, einfach nur noch ab, Schema F.
2: Ja, man versucht das in der Professionalität reinzukommen. Es ist ja von der Feuerwehr immer erwartet, dass man professionell und in allen Lagen helfen kann. Und das gelingt dann aber ziemlich schnell mit dem Adrenalin, das man so ein bisschen hat im Körper, dass man dann umschaltet in einen Modus, da nimmt man rechts und links nichts mehr wahr. Das muss man auch ganz ehrlich sagen. Man ist da angespannt in der Situation und versucht, das Beste draus zu machen. Das ist wirklich so, man ist da wie in einem Tunnel und schaut, dass man da das Beste rausholt.
1: Christoph Grundner erzählt uns gleich mehr über den Ablauf so eines Einsatzes. Aber jetzt gibt's erstmal Lady Gaga mit Hold My Hand für euch hier auf der Bayernwelle. Ich bin Elena Meyer. Schönen Feiertag.

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2: Kreisbrandrat Christoph Grundner ist bei mir und wir reden jetzt heute mal ganz ausführlich über den Einsatz beim Waldbrand am Saurüsselkopf in Ruhpolding. Hier wurde relativ schnell der Katastrophenfall ausgerufen und damit ja auch ganz andere Geschütze aufgefahren. Und da wird ein richtiger Krisenstab ja dann gebildet. Wie kann ich mir das vorstellen, Herr Grundner? Wie läuft das ab?
3: Ja, also das ist auch ein ganz fester Mechanismus. Wir sind normalerweise im Bayerischen Feuerwehrgesetz unterwegs. Das ist unsere tägliche Rechtsgrundlage, mit der die freiwilligen Feuerwehren ihre Einsätze arbeiten. Und wenn man diesen Katastrophenfall dann nimmt, dann wechselt man ins Bayerische Katastrophenschutzgesetz. Und das ist, wie gesagt, eine ganz andere Rechtsgrundlage. Da werden Führungsstrukturen vorgegeben, die da fest verankert sind. Also das heißt, jede Katastrophe in ganz Bayern schaut gleich aus von der Führungsstruktur. Und das nutzt man, um solche Lagen in den Griff zu kriegen. Das ist auch bei uns passiert. Was passiert da ganz konkret? Man hat als Feuerwehr den Ansprechpartner im Landratsamt, den verständigt man telefonisch und sagt, pass auf, wir haben hier ein Schadensmaß, das nicht gewöhnlich ist. Wir brauchen den sogenannten Katastrophenfall. Der wird dann beurteilt und bewertet, ob das auch die Grundlage entspricht. Also das macht man nicht so einfach aus der Hosentasche raus, sondern da laufen Überlegungen. Und in dem Fall waren wir wirklich sehr schnell unterwegs. Unser Landrat, der Andreas Danzer, der hat sofort verstanden, um was es geht und hat innerhalb kürzester Zeit dann gesagt, okay, wir rufen den Katastrophenfall für den Landkreis Traunstein aus, für den Saurüsselkopf. Daraufhin geht ein Mechanismus los. Es wird die örtliche Einsatzleitung eingerichtet und es kommt die Führungsgruppe Katastrophenschutz ins Spiel. Und das ist auch bei uns passiert.
2: Und die sitzen dann im Landratsamt im Keller und beraten, wie man weiter vorgeht, oder?
3: Ja, kleines.
2: Wie am Film.
3: Ja, kleine Information dazu. Die Führungsgruppe Katastrophenschutz, das ist der Verwaltungsstab, der wird gebildet im Landratsamt. Und in dem Fall im Landratsamt Traunstein ist das wirklich im Keller ein vorbereiteter Raum. Das muss man sich vorstellen, das sind PC-Arbeitsplätze unten. Da sind feste Bezeichnungen an den Arbeitsplätzen und somit auch Funktionen. Das heißt, jeder weiß genau, was er zu tun hat, wenn er vor einem bestimmten Arbeitsplatz sitzt. Es ist die ganze Kommunikationszentrale da laufen also alle Fäden zusammen, Telefon, Internet, Funk und so weiter. Und da sitzt auch der Landrat, der in dem Fall dann der Einsatzleiter dieser Schadenslage ist. Und dazu gibt es dann noch die örtliche Einsatzleitung. Und die örtliche Einsatzleitung wird vor Ort gebildet. Und bei der örtlichen Einsatzleitung sitzt alles, was operativ taktisch für den Einsatz notwendig ist. Das heißt, da sitze zum Beispiel ich in der Funktion als örtlicher Einsatzleiter für die operativen Maßnahmen draußen am Saurüsselkopf. Und dazu habe ich die sogenannten S-Funktionen, heißt das. Das sind Sachgebiete. Das ist so ähnlich wie in einem Betrieb. Der eine beschafft Material, der andere beschafft Personen, der andere kümmert sich um eine Einsatzplanung. Und dazu kommen noch die sogenannten Fachdienste. Das heißt, da sind von allen Blaulichtorganisationen, THW, Bayerisches Rotes Kreuz, Bergwacht und so weiter, die Vertreter mit dabei. Und das bildet den operativen Einsatzstab, der dann entscheidet, wie die Einsatzmaßnahmen am Saurüsselkopf zum Beispiel abgearbeitet werden.
2: Wahnsinn, also richtig viel Leute, die alle Zuständigkeit haben und sich um irgendeine Sachen kümmern. Und dann muss das alles Hand in Hand gehen und die Radeln ineinander greifen, sonst funktioniert es wahrscheinlich nicht.
3: Ja, das ist über viele, viele Jahre, eingeschliffen, beübt, beplant. Und das ist nicht willkürlich, sondern das sind Konzepte, die liegen im Schubladen. Die Schublade wird aufgemacht und je nachdem, was wir für einen Katastrophenfall haben, ob es jetzt ein Hochwasser ist, ob es ein Brand ist, kommen diese Strukturen zum Tragen. Und da muss man schon ganz ehrlicherweise sagen, der Landkreis Traunstein hat 2019 ja diese große Schneekatastrophe gehabt. Und aus dieser Zeit stammen viele Erkenntnisse und das ist alles damit eingeflossen. Und somit haben wir, glaube ich, ein sehr gutes Fundament, um solche Lagen abarbeiten zu können.
2: Übung macht den Meister.
3: Genau so ist es. Und in den Krisen muss man auch viele Leute kennen. Auch das gehört mit dazu, dass man weiß, wo man anrufen muss, wenn es einmal zwickt irgendwo.
2: Also gut, vernetzt sein gehört quasi auch zu ihren Kompetenzen.
3: Genau, das Netzwerk ist maßgeblich, gerade in so Einsatzlagen, und oft sind es Kleinigkeiten, wo ich sage, da weiß ich, wo ich anrufen muss, und dann läuft es oder da kriege ich das, was ich brauche.
2: Kreisbrandrat Christoph Grundner heute bei mir zu Gast hier im Feiertag auf der Bayernwelle.

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1: Es war ein Rieseneinsatz über viele Tage, fast Wochen, der Großbrand am Saurüsselkopf in Ruhpolding. Und genau darüber rede ich mit meinem heutigen Gast. Kreisbrandrat Christoph Grundner ist bei mir, ist quasi der Chef aller Feuerwehren im Landkreis Traunstein. Und mit ihm rede ich drüber, wie so ein Großeinsatz organisiert wird, welche Strukturen dahinter stecken, ja, damit jeder am Ende weiß, was zu tun ist.
2: Unter dieser örtlichen Einsatzleitung gibt es wieder eine Struktur. Da ist zum Beispiel das Bayerische Rote Kreuz mit der UG San ÖL heißt das. Das ist deren Einsatzleitung für solche Lagen. Dann gibt es natürlich auch von der Feuerwehr die Einsatzleitung, die hängt da unten runter dran. Dann gibt es vom THW die Einsatzleitung, von der Polizei die Einsatzleitung und die erhalten dann aus diesem Stab die Aufgaben und arbeiten das dann ab. Wenn sie was brauchen, weil ihnen irgendein Material abgeht, wenn Fahrzeuge zu wenig sind, wenn Löschwasser nicht reicht, dann melden sie sich wieder bei der örtlichen Einsatzleitung und die örtliche Einsatzleitung organisiert das und beschafft das, damit also dann die Einsatzkräfte das richtige Material, Personal und so weiter vor Ort haben.
1: Ja, spannend.
2: Ja, das ist ein riesen logistisches Thema und vor allem ist jeder Einsatz verschieden und in jedem Einsatz braucht man was anderes. Also in der Schneelage hat man Schneeschaufeln gesucht und diesmal haben wir sogenannte Kreisregner, das kennt man so aus dem Sportplatzbereich. Also ein Rasensprenkler, ein bisschen in größer, händeringend gesucht, natürlich auch gefunden und zum Einsatz gebracht.
1: Mhm. Es sind ja dann ein Hubschrauber zum Einsatz gekommen. Woher, habe ich mich gefragt, woher wissen die, wann die das Wasser abwerfen dürfen? Also fliegen die einfach los und denken sich, ach ja, da schaut es aus, als hat es gut brennen. Oder gibt es da jemanden, der einer genau sagt, Koordinaten, da musst du, Obi?
2: Genau, so ist es. Es gibt Koordinaten. Also das ist sehr wohl ganz gut überlegt, weil es geht da auch um viel Sicherheit. Also wenn diese Hubschrauber unterwegs sind, soll ja auch nichts passieren. Wir haben in den Spitzenzeiten bis zu 11 Hubschrauber da gehabt aus allen Bereichen. Also von der Polizei, Bundeswehr, aber auch private Anbieter, Bundespolizei waren noch mit dabei. Und da gibt es einen Einsatzabschnitt, der heißt Einsatzabschnitt Luft. Da wird der Hubschrauber-Einsatz koordiniert und geplant. Da werden die Abwurfpunkte festgelegt. Und dann ist das wie an der Perlenkette. Die Hubschrauber kommen rein, werden betankt mit Wasser und gehen wieder raus in den Einsatz und werfen ab, kommen wieder zurück. Und so geht das in einer Kette. Das Ganze läuft über modernste Technik. Also man ist da mit Koordinaten versorgt, also wo die Hubschrauberpiloten dann wissen, wo sie abschmeißen müssen. Das läuft natürlich viel über Funk, die Anweisungen und so weiter. Also da verbirgt sich einiges an Logistik und Kommunikation dahinter.
1: Das habe ich mir auch gedacht, als ich vor Ort war. Das war ja wie am Stachus mit den Hubschrauber. Also das käme und gehe. Die haben wahrscheinlich untereinander auch per Funk verbunden, die Piloten, oder dass die da nicht mal versehentlich, weil mal waren wir an dem Förchensee hinten, wo die Großen zum Löschwassertank holen, da auf einmal kommen zwei, und wenn nicht so groß ist, der ist ja jetzt auch nicht, hoppala, und der hat dann aber gut weggedreht, also die haben quasi Verbindung und sagen, Achtung.
2: Genau, die haben alle eine Verbindung untereinander, sie haben auch eine Kennung, das ist wie bei jedem Luftfahrzeug, dass man sagt, wer ist denn da in der Luft, und das funktioniert einwandfrei.
1: Mhm. Gibt es aber was nicht einwandfrei gelaufen ist?
2: Also tatsächlich, wir haben uns in der örtlichen Einsatzleitung immer mal die Zeit genommen, das zu reflektieren, wo stehen wir denn, passt noch alles. Es gibt natürlich 1000 Kleinigkeiten, wo man sagt, ja gut, das könnte man beim nächsten Mal anders machen. Ist vielleicht aus der Situation geschuldet, wer dabei war, wie was entschieden worden ist. Aber wir haben so insgesamt nichts festgestellt, wo wir sagen, da war jetzt wirklich akuter Handlungsbedarf oder da sehen wir auch für die Zukunft Handlungsbedarf. Mhm. Das war für uns eine der größten Erkenntnisse, dass wir insgesamt mit den Strukturen und alles, was wir so uns erarbeitet haben in den letzten Jahren, eigentlich auf einem sehr, sehr guten Weg sind und wir solche Lagen wirklich reibungslos im Griff haben.
1: Schön. Dürfen Sie sich mal auf die Schultern klopfen, glaube ich.
2: Ja, da natürlich bleibt es nicht aus, dass wir diesen Einsatz nachreflektieren mit allen Fachbeteiligten, die da mitgewirkt haben. Und es wird immer eine Verbesserung sucht, wie man was noch besser machen kann, wie man sie noch mehr, sage ich mal, ja, optimieren kann. Auch das wird stattfinden und wir werden auch mit Sicherheit was finden, wo man sagen, da könnte man noch besser werden. Aber so im ersten Moment sind wir heilfroh, dass jetzt alles ein gutes Ende nimmt und vor allem das Allerwichtigste, wir haben in dem ganzen Einsatz keine einzige schwerwiegende Verletzung gehabt oder einen Todesfall. Also das muss man ganz ehrlich sagen, das erleichtert uns allen den Einsatz.
1: Da fällt einem natürlich ein Stein vom Herzen, wie die Gefühlslage währenddessen war, was in einem vorgeht, wenn man so viel Verantwortung trägt. Darüber reden wir gleich hier im Feiertalk auf der Bayernwelle.

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1: Es waren erschreckende Bilder, die uns vor ein paar Wochen vom Saurus und Kopf in Ruppolding da erreicht haben. Ein riesengroßer Waldbrand luderte da wirklich in sehr steilem Gelände. Und bei mir zu Gast ist heute Christoph Grundner, der Kreisbrandrat im Landkreis Traunstein, der einer der Verantwortlichen von diesem Großeinsatz war oder ist. Herr Grundner, wie geht's Ihnen bei so einem Einsatz? Haben Sie sich da durchgehend irgendwie Sorgen gemacht?
2: Ja, Sorgen macht man sich immer. Das ist klar. Also wir haben ja leider 2024 in Bayern zwei Todesfälle gehabt bei dem Hochwasser. Das wirklich ganz dramatisch ist, auch für die Angehörigen und so weiter. Und das schwingt immer mit. Die Sicherheit ist immer eins der wesentlichen Aspekte, dass jeder am Abend wieder zu seiner Familie heimkommt. Das beschäftigt einen jeden Tag. Und gerade in diesem Fall, man weiß nicht, wen man da als Einsatzkraft da hat. Das Gelände ist gerade angesprochen worden. Das ist nicht ohne. Da geht man mit Seilsicherungen rein, mit Bergführern und so weiter. Da gelangt ein Schritt und man ist vielleicht ein paar Meter weiter unten abgestürzt. Und das ist schon ein Ding, das immer mitschwingt. Also das hat man immer im Kopf.
1: Sind solche Dinge dann auch, oder ist das auch was Sie dann auch in der Nacht noch verfolgen können? Kann man da überhaupt abschalten in so einem Einsatz irgendwann mal?
2: Ja, also das muss man, sonst geht das nicht. Das ist wirklich eine Fähigkeit, die man braucht. Sag ich mal, sobald man ein Kopfkissen unter dem Kopf hat, muss da alles abgeschalten werden, weil man braucht diese kurzen Phasen, die man hat zur Erholung. Wenn man da jetzt noch was mitnimmt im Einsatz, dann ist das, sag ich mal, gegangen das nicht, gerade über so lange Zeit durchzuhalten. Die Zeit kommt danach, wo man sich dann vielleicht Gedanken macht und sagt, oh, da haben wir ganz schön Messel gehabt oder das ist gut gegangen oder das ist gerade noch gut gegangen. Die Zeiten hat man natürlich, wo man mal dann in den stillen Minuten überlegt, ob das alles so passt hat.
1: Aber in der Situation ist man einfach im Funktionsmodus und läuft, wie man Schlaf kriegt und danach geht dann vielleicht der Kopf ein bisschen los.
2: Also wir waren ja jetzt die ersten 14 Tage, muss man sagen, im 24-Stunden-Einsatz. Das heißt, ganz wenige Schlafpausen, Schichtbetrieb in der örtlichen Einsatzleitung, dass also immer wer da ist. Und da ist man in einem Tunnel, da kommst du irgendwann um 10, 11 Uhr heim, legst dich schnell hier um 5 Uhr geht's wieder weiter. Und man ist in der Lage einfach, man lebt in der Lage.
1: Geht nicht anders. Gibt's auch, oder inwiefern spielt Humor in so einem Einsatz auch eine Rolle?
2: Das ist ganz, ganz wichtig. Und zwar, wenn man zuerst über die örtliche Einsatzleitung gesprochen hat, es ist so, dass natürlich da ganz mit strenger Disziplin das alles abgearbeitet wird. Und natürlich gehört da zwischendurch auch mal der Humor mit dazu, damit das Ganze sich wieder auflockert oder die eine oder andere Bemerkung, die einem so rausrutscht, das gehört dazu, sonst darf es ja gar keinen Spaß machen.
1: Haben Sie irgendeine Geschichte im Kopf, die ganz lustig war oder die mal so ein bisschen auflockernd war?
2: Ja, tatsächlich, wir beschaffen wahnsinnig viel Material. Ich habe es zuerst schon angesprochen, diese sogenannten Kreisregner. Das sind Beschaffungen, die laufen teilweise dann in ganz Bayern. Und wir haben natürlich auch Einsatzkräfte gehabt von weiter weg, insbesondere von der Bergwacht, die also nicht bloß aus der Bergwacht Chiemgau kommen, sondern wir hatten so ein Drohnenteam da, die von weiter weg waren. Und die haben für die Übernachtung 4 Betten braucht. Und bei uns ist natürlich die Anforderung reingekommen, wir brauchen für dieses Team 4 Betten. Und gemeint war eigentlich ein Hotelzimmer. Und gekommen sind aber dann 4 Feldbetten, die dann im Hof draußen gestanden sind und das die Übernachtung gewesen war.
1: Ja, da waren wir wieder bei der Kommunikation. Ja, muss genauso was man mag. Ist dann ein Hotelzimmer gefunden worden?
2: Ja, natürlich. Ruppolding hat ja da einiges zu bieten. Aber tatsächlich sind die 4 Feldbetten dann auch in Verwendung gekommen, weil wir ja im Schichtdienst waren. Mhm. Und da gibt es immer was, wo man sich mal schnell 5 Minuten aufs Ohr hauen kann.
1: Ja, das ist gut. Wie die Versorgung der Einsatzkräfte ganz generell abläuft und an was im Hintergrund eigentlich alles so gedacht werden muss, was organisiert werden muss bei so einem Großeinsatz, darüber reden wir gleich mit Kreisbrandrat Christoph Grundner hier auf der Bayernwelle im Feiertalk.
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14: Ich bin Justin Hamm. Wir können uns auf spürbare Einschnitte bei der Pflegeversicherung einstellen. Nun werden erste Punkte des Reformvorschlags von Gesundheitsministerin Warken bekannt. Für Heimbewohner sollen Zuschläge bei längerer Aufenthaltsdauer später einsetzen. Zudem soll der Versicherungsbeitrag von Menschen ohne Kindern um 0,1% steigen. Auch bei Minijobs sollen Arbeitnehmer einen Pflegebeitrag leisten. Und bei der Einstufung in einen Pflegegrad soll es künftig höhere Hürden geben. Nach dem Scheitern der deutschen Bewerbung für den UN-Sicherheitsrat wird über den Kurs in der Außenpolitik diskutiert. SPD-Außenpolitiker Achmetovic fordert, die Haltung gegenüber Israel zu überdenken. Permanente Völkerrechtsverletzungen müssten klar benannt werden. Parteikollegin Kademattori forderte die SPD-Spitzen auf, sich klar zu positionieren. Sparen fällt vielen Menschen offenbar wieder schwerer. Die DZ-Bank rechnet damit, dass die Sparquote in Deutschland in diesem Jahr auf 10,2% sinkt. Auch das Geldvermögen der privaten Haushalte legt deutlich langsamer zu als zuletzt. Zoe Tassovali ordnet ein.
15: Die Rechnung ist eigentlich ziemlich einfach. Wenn Tanken und Energie mehr kosten, bleibt am Monatsende weniger übrig. Genau das sehen die Experten gerade bei vielen Haushalten. Grund ist der Iran-Konflikt. Und das Leben insgesamt dürfte erstmal teuer bleiben. Deshalb wächst auch das Vermögen der Deutschen deutlich langsamer als in den vergangenen Jahren.
14: Weihrauch, Ministrantinnen und Ministranten, Heiligenfiguren, Fahnen und jede Menge Blumen. An Fronleichnam wird es in der katholischen Kirche jedes Jahr besonders festlich. Auch heute zum Beispiel wieder bei der Seeprozession auf dem Staffelsee, den Prozessionen in München, Nürnberg und Würzburg. Und bei der Prozession in Wackersberg nahe Bad Tölz sind auch Gebirgsschützenkompanien dabei. Im Südosten Bayerns ist es erstmal sonnig, sonst sind die Wolken etwas dichter. Am Nachmittag breiten sich dann Regen und Gewitter zu uns aus. Die Temperaturen, die liegen heute bei 18 Grad maximal im Spessart und bis zu 26 Grad am östlichen Alpenrand. Morgen ein Mix aus Wolken, Sonne und ein paar Regenwolken. Am Wochenende gibt es dann wieder mehr Sonne.
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1: Ja, schön, dass ihr mit dabei seid hier bei uns.

große Verantwortung trägt. Das alles gleich nach Tom Petty mit Learning to Fly und hier ist David Guetta mit Teddy Swims und Tones and I mit Gone, Gone, Gone auf der Bayern-Welle. Schönen Feiertag. 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
1: Kreisbrandrat des Landkreises Traunstein, das ist Christoph Grundner. Und der ist heute bei mir zu Gast hier im Feiertalk. Ich habe ihn eingeladen, weil ich alles über den Großeinsatz am Sauerrüsselkopf in Ruhpolding wissen will. Dort gab es ja einen riesen Waldbrand und ja, über mehrere Wochen waren und sind noch Einsatzkräfte im steilen Gelände. Und wir geben euch heute Blicke hinter die Kulissen. Zum Beispiel würde mich interessieren, was im Hintergrund eigentlich alles so organisiert wird. Jetzt zum Beispiel, was die Versorgung der Einsatzkräfte ja angeht.
2: Ja, es ist nicht ohne. Auch das gehört dazu. Mhm. Und das ist läuft bei uns unter Einsatzstellenhygiene. selbst Duschcontainer sind besorgt worden, weil die Leute, die vom Berg runtergekommen sind, die waren von oben bis unten total schwarz. Mhm. Die konnte ich nicht einfach in ein Auto setzen und sagen, jetzt fast noch mal eine halbe, dreiviertel Stunde mit dem, mit dem kontaminierten Gewand. Also das heißt, es ist unsere Kleidung, wenn die schwarz ist, dann spricht man immer von der Kontamination, sondern das gehört ausgezogen, da muss man sich duschen und dann kommt man eigentlich erst wieder zurück ins Gerätehaus. Und auch das gehört dazu, ist wieder derjenige, der für das Personal zuständig ist und für die Versorgung, der organisiert dann Dixi-Toiletten zum Beispiel oder auch Duschcontainer, die wir diesmal auch im Einsatz gehabt haben.
1: Also ja, Wahnsinn, an was man alles denken muss dann irgendwie, gell? Also finde ich irre, da braucht man so ein riesiges Gehirn, dass das da alles drin ist. Aber gut, gibt ja Leute, die sie dann, jeder kümmert sich um seinen Einsatzbereich, dann ist für sie nicht mehr so viel zum Trödingen. Gibt es so generell einen Moment, in dem sie jetzt, wenn sie so zurückschauen, wo sie sagen, den werden sie so schnell nicht vergessen, weil er besonders schön war, besonders emotional oder schockierend?
2: Na tatsächlich, eigentlich bin ich im Landratsamt. Und das fällt mir jetzt gerade so ein, ganz spontan, nachdem ich nach 14 Tagen mal wieder zu uns ins Landratsamt gekommen bin, in die Abteilung, und ich die Tür aufgemacht habe und jeder gesagt hat, ah, die gibt's auch noch, das ist ja wunderbar, dass du wieder da bist und wir freuen uns so und sind also auch, das sind auch Leute, die in dieser Lage auch mitarbeiten im Hintergrund, die dann gesagt haben, ja, Gott sei Dank, dass nichts passiert ist und so weiter. Das war so dieser Moment, der Überraschungsmoment, du machst die Tür auf und stehst da bei deinen Kollegen und jeder freut sich, dass du mal wieder da bist.
1: Ja, schön, da realisiert man das dann wahrscheinlich alles erstmal so richtig, was eigentlich abgeht.
2: Gell? Genau.
1: Wie war der Moment, die Pressemitteilung war Feuer aus, wie war das vor Ort, als das Feuer, also das aktive Feuer wirklich mal gelöscht war, stellt man sich so vor wie im Film, plötzlich fangen alle zum Applaudieren, wie war es vor Ort?
2: Ja, bei uns ist das Thema Feuer aus, das ist ja so ein Begriff, den wir in der Feuerwehr haben, das ist für uns ein Status von einem Prozess im Einsatz. Das Gleiche gibt es zum Beispiel bei einem Verkehrsunfall, das heißt Person befreit. Also wenn wir in einem PKW eingeklemmt war, man den aus dem Fahrzeug heraus hat, dann ist das einmal das Stichwort Person befreit. Der Einsatz ist damit aber nicht beendet. Das ist beim Verkehrsunfall genau dasselbe wie bei einem Brand. Und Feuer aus heißt bei uns, die erste Phase des Einsatzes ist abgeschlossen gewesen. Und zwar die direkte Brandbekämpfung und die Verhinderung der Ausbreitung. Wir waren ja lange Zeit im Ungewissen, wie sich das Feuer weiterentwickelt, weil wir nicht gewusst haben, wie ändert sich das Wetter, wo geht der Wind hin, wo geht der Funkenflug hin. Und eines der wichtigsten Maßnahmen war die Stabilisierung das Eingefrieren der Örtlichkeit, dass also das nicht in irgendeiner Richtung sich noch weiter ausbreitet. Und das war so dieser erste Moment, wo wir gesagt haben, so, jetzt haben wir es im Griff. Die sogenannten Riegelstellungen, die man da aufbaut, das heißt, man zieht um das ganze Gebiet einfach einen Kreis oder einen Ring und sagt, über diesen Ring springt das Feuer nicht drüber. Das war so der Moment, Feuer aus und auch in der Fläche der massive Hubschrauber-Einsatz, der dann schon deutlich gezeigt hat, dass die Flammen zurückgegangen sind und wir jetzt in eine zweite Phase kommen, die dann bei uns Nachlöscharbeiten heißt.
1: Genau. Mhm. Aber fällt wahrscheinlich ein erster Stein vom Herzen.
2: Ja, das tatsächlich in der ersten Zeit, nachdem das ja so ein unwegsames Gelände ist, du kannst da nicht einfach mit einem Löschfahrzeug neben den Straßenrand hinfahren und dann sagen, so, jetzt nehme ich meinen Schlauch aus dem Fahrzeug, lösche den Baum ab, der da brennt, sondern das bedeutet ja erst einmal entweder mit dem Hubschrauber oder mühsamste Schlauchleitungen in den Berg, im Hangbereich rauflegen, Wasserförderstellen einrichten. Das ist eine ganz schwierige Arbeit und zeitaufwendige Arbeit und das war mit diesem Zeitpunkt dann auch abgeschlossen. Also das war schon eine Feststellung, wo wir sagen, jetzt haben wir es im Griff, jetzt kann man mal ein bisschen zurückgehen und sich vielleicht überlegen, wie wir gehen, sind das die nächsten Schritte in dem ganzen Einsatz.
1: Dann ist aber der gefährliche Part eigentlich erst so richtig losgegangen, weil die Einsatzkräfte in das steile Gelände mussten. Und darüber reden wir gleich noch ausführlich hier auf der Bayernwelle. Ich bin Elena Meyer, schönen Feiertag.

0: Lena mit Looking for Love hier auf der Bayernwelle. Ich bin Elena Meyer und wir sind mittendrin in unserem Fire Talk mit Kreisbrandrat Christoph Grundner, mit dem ich ganz ausführlich über den Großeinsatz am Saurüsselkopf in Ruppolding spreche. Da gab es doch den Waldbrand und da gab es einen Zeitpunkt, da hieß es dann irgendwann Feuer aus. Aber dann ging der gefährliche Teil eigentlich erst so richtig los, weil die Einsatzkräfte ja dann zu Fuß in das Gelände mussten.
1: Genau, ab dem Zeitpunkt, wo die Hubschrauber weg waren oder nur noch vermindert da waren, beginnt also dann die Handarbeit, sage ich immer, das heißt mit fußläufigen Trupps ins Gelände rein, teilweise unter Seilsicherungen, also das heißt die Bergwacht oder auch die alpine Einsatzgruppe der bayerischen Polizei, die haben Seilversicherungen in den Felsen rein gemacht, wo die Feuerwehr dann geführt, teilweise mit Bergführern dann zu den Einsatzstellen nochmal oder zu den Brandstellen vorgegangen ist, um die dann noch abzulöschen. Ja, diese Phase der Nachlöscharbeiten, das läuft dann in der Regel mit vermindertem Kräfteansatz. Mhm. Aber du brauchst da in dem Fall lauter Spezialisten, die wissen, was sie tun, damit da auch in dieser Einsatzphase nicht noch ein Unglück passiert.
0: Mhm. Wenn man jetzt, Sie kennen ja wahrscheinlich einen Saurüsselkopf ganz zu Beginn des Brandes und wie er jetzt ausschaut, ist wahrscheinlich auch ein belastender Anblick, oder wenn man sieht, wie das plötzlich die ganze Vegetation weg ist.
1: Also wer bei uns in den Chiemgauer Alpen unterwegs ist, der kennt das, unten die Vegetationszonen mit den Bäumen, dann kommt oben einmal das, wo die Latschen sind und dann der Felsbereich. Das ist eine komplett veränderte Landschaft. Das schaut aus wie auf dem Mond, hätte ich jetzt schon fast gesagt. Es ist alles schwarz und die Bäume stehen da wie teilweise verbrannt, also bloß so nur so ein Gerippe. Auch die Latschen, das ist nur ein Gerippe, nur noch ein Stangengerippe. Das schaut aus, wenn da nie irgendwas dran gewesen war. Und dann gibt's natürlich auch Bäume oder Vegetation, die ist teilgeschädigt. Das heißt, da sind auf einmal keine Blätter mehr an irgendwelchen Buchen dran oder die sind eingetrocknet. Das ist schon gewöhnungsbedürftig und es riecht auch überall noch nach Brandrauch und es ist überall Staub in der Luft. Die Asche, also sobald da der Wind ein bisschen reinfährt, ist da gleich wieder ein riesen Staubwolken da. Ist ein sehr, ein Anblick, der ist gewöhnungsbedürftig, wenn man die Berge von der anderen Seite kennt, wo bis oben hin alles grün ist und vielleicht im Felsbereich noch ein paar Latschen sind. Das kennt man also in dem Fall, schaut das komplett anders aus.
0: Aha. Und hoffentlich haben es die Tiere alle aus sich geschafft.
1: Geht davon aus, dass einige natürlich die ganzen, dass die weggekommen sind. Und da kann man jetzt eigentlich nur berichten. Wir waren neulich einmal oben, haben uns das angeschaut. Die Natur beginnt schon wieder sich allmählich, wieder zu erholen. Die ersten Gräser schauen schon wieder in Flächen raus, wo es also brennt hat. Und auch die Gamsen sind wieder da. Die sind wunderbar zu beobachten mit der Wärmebildkameratechnik, der Hubschrauber. Also da finden wir schon wieder Leben.
0: Wahnsinn, wie schnell das geht.
1: Ja, wir sind auch überrascht, wie schnell das geht. Und das hat uns auch Zeit beschäftigt, weil wir immer gemeint haben, das sind Glutnester, die wir über die
0: Wärmebildkamera... Ach, dabei waren es die Gamsen.
1: Dabei waren das Gamsen, die sich teilweise auch schon wieder da mal hingesetzt haben. Und so. Also die Natur holt sich das schon wieder. Das ist vielleicht für uns als Menschen jetzt dramatischer, wie es die Natur sagt.
0: Mhm.

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2: Kreisbrandrat Christoph Grundner ist heute bei mir und mit ihm spreche ich ganz ausführlich über den sehr langen Einsatz am Saurüsselkopf in Ruppoldingen. Und da würde mich jetzt interessieren, ob ihr da eigentlich mit Passanten und Schaulustigen zu kämpfen hattet, Herr Grundner.
3: Also wir haben ja in der Erstphase, wo die Hubschrauber geflogen sind, die Bundesstraße gesperrt gehabt zwischen Reit im Winkel und Ruppolding. Das war dem geschuldet, dass wir eben den Hubschrauberverkehr gehabt haben, der mit Lasten über die Bundesstraße drüber geflogen ist, also Material, aber auch Löschwasser. Und das einfach ein riesen Gefahrenbereich ist für Leute, die jetzt mit dem Einsatz nichts zu tun haben. Das ist auch jetzt nur so. Wir haben für den ganzen Saurüsselkopf über die Gemeinde Ruppolding Betretungsverbot ausgesprochen, über Allgemeinverfügung, weil es eben genau das Thema ist, dass plötzlich Bäume auch umfallen können, die im Wurzelbereich angekohlt sind, verbrennt sind, und auch der Forst, die bayerischen Staatsforsten, die sind ja auch mit massivem Aufgebot jetzt mittlerweile schon im Gelände, um diese Gefahrenstellen zu beseitigen. Da werden natürlich Bäume umgeschnitten und so weiter, man weiß aber nicht genau, wo das immer ist, und von daher gut ein allgemeines Betretungsverbot. Wir haben jetzt feststellen müssen, in der Akutphase war das nicht so das Thema, da sind wirklich die Leute auch weggeblieben. Jetzt allmählich wird es kritisch. Wir haben zwar an allen Forstwegen und so weiter Sperren aufgebaut, die auch wirklich massiv verbaut sind, aber das jetzt so erkennbar ist, dass das den einen oder anderen die Neugier ins Gebiet reintreibt und wir auf einmal vor Gruppen von Leitstängern, die jetzt da im Einsatzgebiet sind. Echt? Und da kann man bloß darauf hinweisen, das ist eine Gefahrenstelle. Da kann jederzeit noch irgendwas passieren. Wir haben auch noch Löschgerät im Berg verbaut, das also auch jederzeit noch da ist, um jederzeit eingreifen zum Kinder. Das ist also noch eine Einsatzstelle und nicht
2: Spielplatz.
3: Spielplatz, genau. Aha.
2: Also der Appell nur mal, bitte einfach wegbleiben, weil es ist gefährlich für euch. Es kann auch was passieren.
3: Ja, ganz dringend. Es sind Hubschrauberflüge noch unterwegs. Es sind Drohnen, die im Einsatz sind. Wie gesagt, aber auch die bayerischen Staatsforste, die Baumfällmaßnahmen durchführen. Und auch Fahrzeuge, die, sage ich mal, auf diesen Forstwegen unterwegs sind. War schon wichtig, dass man das einhält und da nicht die Einsatzkräfte eventuell behindert.
2: Mhm. Was spielt auch Social Media für Sie da eine Rolle, was vielleicht auch Beleidigungen oder Gescheithaferl angeht? Also ich habe manchmal so durch die Posts vom Kreisfeuerwehrverband durch die Kommentare gescrollt und da sind schon wilde Sachen dabei. Ignoriert man einfach oder schüttelt man den Kopf zumindest drüber?
3: Nein, ignorieren darf man es nicht. Also die sozialen Medien sind ja fast in jedem Einsatz ein Riesenthema. Und auch hier gibt's extra einen Einsatzabschnitt, der heißt Öffentlichkeitsarbeit, und der hat sich die letzten Jahre massiv gewandelt. Da gehört auch mit dazu, dass man diese Kanäle beobachtet und eventuell auch eingreift, um eben auch Falschwahrheiten oder Unwahrheiten da aus dem Weg zu gehen. Das heißt, da befindet sich ein Team dahinter, die also da, wenn es notwendig ist, auch eingreifen. Die Pressearbeit an sich obliegt ja im Katastrophenfall dem Landratsamt. Das heißt, das ist die zentrale Pressestelle, wo also auch die Medienvertreter die Anlaufstelle haben und auch mit Informationen versorgt werden. Die sozialen Medien hat man natürlich nicht im Griff, und wir haben gute Ratschläge bekommen, die wir natürlich auch genutzt haben, wenn sie denn gut waren. Und andere haben also schon darauf reagiert und dankend abgelehnt.
2: Christoph Grundner, Kreisbrandrat des Landkreises Traunstein, heute bei mir zu Gast hier auf der Bayernwelle.

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1: Die Bilder sind viral gegangen, wurden millionenfach geklickt und entsprechend auch kommentiert. Ich rede von den Bildern vom Waldbrand am Saurüsselkopf in Ruhpolding. Und genau über diesen Einsatz spreche ich heute hier im Feiertalk mit Kreisbrandrat Christoph Grundner. Herr Grundner, ich war ja wirklich begeistert, mit welcher Ruhe und Freundlichkeit der Kreisfeuerwehrverband da auf teilweise ja wirklich wilde Kommentare unter diesen Bildern reagiert hat.
2: Ja, es ist halt einfach eine Ferndiagnose vielleicht vom heimischen Wohnzimmer aus abzugeben oder einen Kommentar. Wenn man das vor Ort einmal selber gesehen hätte, dann glaube ich, hätten sie viele Kommentare erübrigen. Auf der anderen Seite denke ich, dass die Medienarbeit oder die Öffentlichkeitsarbeit wirklich sehr gut gelaufen ist in dem Einsatz. Oder ich weiß nicht, ob ihr auch das Gefühl gehabt habt, dass ihr unterversorgt wart. Das Team, die das ums Landratsamt rum, das wirklich gut gemacht haben. Und das auch, muss man auch ganz ehrlich sagen, teilweise, wenn wir zuerst über die Schaulustigen waren, auch verhindert, dass der eine oder andere das selber auf den Weg macht, um sich ein Bild zu machen. Wenn diese Bilder schon ins Wohnzimmer kommen, dann kann man sich den Weg sparen.
1: Ja, auf jeden Fall. An der Stelle möchte ich einmal den Dank an die Pressearbeit aussprechen. Nicht nur an das Landratsamt, die sind da auch immer echt super im Landkreis Traunstein, sondern auch an den Kreisfeuerwehrverband. Das läuft wirklich immer reibungslos und wir haben da wirklich mit ganz viel Infos und Bildern und ja, alle möglichen versorgt worden. Wir haben ja sogar mitten am Feuerwehrauto ins Einsatzgebiet fahren worden und haben uns da alles vor Ort anschauen dürfen. Also das hat wirklich super funktioniert.
2: Es ist uns auch ganz, ganz wichtig, weil natürlich hinter diesem Einsatz stecken viele, viele Tausende von Ehrenamtlichen und wir freuen uns immer, wenn das Ehrenamt erwähnt wird. Und ich denke, es ist auch was ganz, was Besonderes in Bayern, dass da so viele engagierte Leute da sind und das dürfen wir in der Öffentlichkeit ruhig oder kann man in der Öffentlichkeit gar nicht oft nur sagen, dass hier viele, viele beteiligt sind, die mit Rat und Tat zur Seite stehen und das Beste geben. Und da braucht man natürlich euch dazu als Medien, dass ihr das auch entsprechend weiter verbreitet.
1: Stichwort Ehrenamt, so Einsätze wie jetzt am Saurüsselkopf, Waldbrände, aber auch generell heißt immer, dass die Einsätze mehr werden. Was ist da eurer Meinung? Es wird ja oft diskutiert. Braucht es vielleicht doch in Bayern mehr hauptamtliche Feuerwehren?
2: Ja, die Diskussion, die führt man immer am Jahresende und zum Jahresanfang, wenn die Statistiken gemacht werden für die bayerischen Feuerwehren. Wir müssen ja zum Jahresende immer die Statistiken vom Vorjahr abgeben. Da sieht man deutliche Schwankungen in den Einsatzzahlen. Was aber wirklich ganz prägnant ist, was immer wieder raussticht, das ist der Klimawandel, der uns wirklich als freiwillige Feuerwehren da viel Arbeit bereitet. Man kriegt es ja selber so mit, 24 war das Hochwasser, jetzt kommen die Trockenphasen. Auch dieser Einsatz wird hier mit vielen, vielen Stunden und Material Einzug halten in die Statistik und reiht sich in den Klimawandel. Und das ist also was wir erstens nicht steuern können. Dieses, sage ich mal, Alltagsgeschäft, nenne ich es jetzt einmal. Wir kümmern uns ja um Brände, Zimmerbrände, PKW-Brände, wir kümmern uns um Verkehrsunfälle, wir kümmern uns um die Umwelt oder die Katz am Baum, genau. Das ist eigentlich alles relativ stabil. Also da verzeichnen wir nicht so große Sprünge nach oben und nach unten, aber in diesem Bereich der technischen Hilfeleistung heißt es bei uns, wenn Bäume weg zum Schneiden sind nach einem Sturm, wenn Keller auszupumpen sind. Das ist ein deutliches Signal und da steigen die Zahlen kontinuierlich nach oben. Und also Fälle wie jetzt dieser Katastrophenfall, wenn man das jetzt auf einem Zeitstrahl sieht, die Einschläge oder die Notwendigkeit, den Katastrophenfall auszurufen, wird immer häufiger. Also die Abstände dazwischen werden immer kürzer. Und es sind in der Regel immer klimatische Einsätze.
1: Das heißt, für solche Sachen braucht man welche, die das hauptamtlich machen?
2: Also ich denke mal, bei uns ist ja das Rettungswesen, sage ich mal, im Wesentlichen auf Ehrenamt gegründet. Die Strukturen, die passen soweit, auch die Anzahl der Mitglieder passen. Wir stellen immer wieder fest, weil man oft konfrontiert wird, ja, braucht es denn überhaupt so viel Feuerwehr? Ja? Wir im Landkreis haben 80 Feuerwehren. Ich kann jetzt bloß sagen, ja, die braucht es. Weil genau in diesen Situationen brauchen wir viel Menschen, die mit unterschiedlichsten Fähigkeiten und Qualifikationen in der Situation wirklich professionell helfen können. Das ist die Stärke der Freiwilligen Feuerwehr, dass wir innerhalb von Minuten schnell aufwachsen können, aber auch wieder lange Zeit, sage ich mal, irgendwo in der Ruhephase sind, bevor es wieder losgeht. Also ich kann mir nicht vorstellen, dass man einen so einen Einsatz, den wir jetzt gehabt haben, mit täglich bis zu 350, 400 Einsatzkräfte am Berg waren, dass man das hauptamtlich abdecken kann. Mhm. Das ist wahrscheinlich gar nicht möglich.
1: Okay, also es braucht auch weiterhin die Freiwillige Feuerwehr. Was Christoph Grundner dazu bewegt hat, so eine Riesenaufgabe trotzdem ehrenamtlich zu machen, obwohl so viel Zeit und Arbeit dahinter steckt, darüber reden wir gleich zum Abschluss unseres heutigen Feiertalks hier auf der Bayernwelle.

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1: Ohne unsere ehrenamtlichen Einsatzkräfte würden wir ziemlich verloren sein. Dann würde das Feuer am Sauerrüsselkopf in Ruhpolding vermutlich noch immer brennen. Ja, Kreisbrandrat Christoph Grundner ist heute bei mir. Mit ihm habe ich wirklich ausführlich über diesen Einsatz gesprochen. Und dabei wurde deutlich, was für eine Wahnsinnsleistung die Einsatzkräfte ehrenamtlich da wirklich über Wochen, möchte ich schon fast sagen, geleistet haben. Und das zeigt nochmal mehr, dass wir unsere freiwilligen Feuerwehren einfach ganz dringend brauchen. Es braucht das Ehrenamt, oder?
2: Braucht die Ehrenamtlichen, die eventuell mal gestützt werden durch hauptamtliche Kräfte, um das Alltagsgeschäft, vom Ehrenamt wegzuhalten. Aber für diese Großlagen ist es unumgänglich, dass wir Ehrenamt haben.
1: Sehr gut. Dann vielleicht ein Appell an an Kinder, an Jugendliche, die sagen, Mensch, vielleicht gehe ich zum Fußballverein, aber vielleicht auch zur Feuerwehr. Warum zu den Feuerwehrler?
2: Das ist, wie ich zuerst am Anfang gesagt habe, kann man das nicht mit einem Wort begründen, aber die Argumente sprechen natürlich ganz, ganz stark dafür, dass man sich engagiert. Man kann ja jetzt ab 6 Jahren mit der Kinderfeuerwehr beginnen, geht dann mit 12 in die Jugendfeuerwehr und mit 18 in den aktiven Dienst. Es entstehen in dieser Zeit Freundschaften fürs Leben. Das muss man ganz klar sagen. Wir haben viele, viele dabei, die als Gruppe zur Feuerwehr gekommen sind, die bis sie aus der Feuerwehr ausscheiden, als Gemeinschaft durch das Feuerwehrwesen durchgängend. Man lernt wahnsinnig viel für sich selber und auch Dinge, die man auch für zu Hause gut brauchen kann. Also der Pragmatismus ist da manchmal wirklich sehr praktisch, dass man aus nichts was machen kann. Und natürlich die Gemeinschaft und das Gemeinschaftsgefühl, auch wenn es einmal privat nicht ganz so gut geht, wird man getragen von einer großen Gemeinschaft, die da zusammenhält und sagt, geh weiter, jetzt geht es einmal momentan nicht ganz so gut, aber wir helfen alle zusammen, das wird schon wieder.
1: Schön. Das sind schöne Abschlussworte, darf ich sagen, Herr Grundner. Vielen lieben Dank, dass Sie so offen erzählt haben und uns so einen tiefen Einblick in solche Einsätze gegeben haben. Für mich war es super spannend, weil man einfach als Nicht-Feuerwehrlerin da nie so richtig dahinter steckt. Vielen lieben Dank, alles Gute und hoffentlich nicht bis zum nächsten Kaffee.
2: Ja, von meiner Seite herzlichen Dank, dass wir ein bisschen berichten dürfen, was hinter den Kulissen passiert. Und vielleicht haben wir den einen oder anderen jetzt begeistern können, dass er sich ehrenamtlich engagiert in einen der Hilfsorganisationen. Vielen Dank, dass ich da sein habe dürfen.
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16: Ich bin Justin Hamm. Die Bundesregierung plant eine große Pflegereform und nun werden auch Inhalte des Entwurfs von Gesundheitsministerin Warken bekannt. Wir müssen mit spürbaren Änderungen rechnen. Zum Beispiel ist geplant, dass der Pflegebeitrag für kinderlose Menschen erhöht werden soll um 0,1 Prozentpunkte. Zudem soll es schwieriger werden, in einen Pflegegrad eingestuft zu werden und auch Beschäftigte in Minijobs sollen in Zukunft in die Pflegeversicherung einzahlen. Grundlegende Leistungskürzungen für abgelehnte Asylbewerber verstoßen gegen EU-Recht. Leistungen wie Kleidung und Haushaltsprodukte dürften auch Asylbewerbern, für die ein anderes EU-Land zuständig ist, nicht gestrichen werden. Das hat der Europäische Gerichtshof entschieden. Dieter Ebeling berichtet.
17: Es ging um einen Afghanen, dem der Landkreis Schweinfurt einige Leistungen gestrichen hatte, weil dieser eigentlich in Rumänien hätte Asyl beantragen müssen. Andererseits wird dieses alte Recht in wenigen Tagen von neuem EU-Recht abgelöst. Und das erlaubt sogar die vollständige Streichung von Sozialleistungen, wenn dafür eigentlich ein anderer Staat zahlen müsste.
16: Bis 2030 wollen die bayerischen Staatsforsten 500 Windräder auf den Weg bringen. Die Ausschreibungen für 4 neue Windparks sind nun abgeschlossen, heißt es. Sie sollen in Oberfranken und der Oberpfalz entstehen. Geplant sind insgesamt 17 neue Windräder, 6 alleine im oberfränkischen Lichtenfels. Die Gewerkschaft Verdi hat neue Warnstreiks im Handel angekündigt. Betroffen sind heute und morgen Betriebe und Unternehmen im Einzel- sowie im Groß- und Außenhandel in allen Bundesländern. In Bayern, Baden-Württemberg, Hessen, NRW, Rheinland-Pfalz und dem Saarland haben die Geschäfte wegen des Feiertags Fronleichnam heute aber ohnehin zu. Am Strand der dänischen Insel Anholt wird heute der unter dem Namen Timmy bekannte Buckelwal öffentlich obduziert. Ein kleines Team von Tierärzten und Walexperten will unter anderem DNA-Proben entnehmen und versuchen, die Todesursache zu klären. Der Buckelwal war nach wochenlanger Strandung vor der deutschen Ostseeküste in die Nordsee geschleppt worden. Dort verendete Timmy dann. Es ist jetzt kurz nach 12.

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1: Hallo an alle unterwegs. Wir schauen auf die A7 Ulm Richtung Füssen. Zwischen dem Kreuz Ulm-Elchingen und dem Dreieck Hittistetten 6 Kilometer Stau, hier mit 10 Minuten Zeitverlust rechnen. Die A8 München Richtung Salzburg zwischen Hofoldinger Forst und Weyern, hier 12 Kilometer stockender Verkehr. Hier kommen 10 Minuten obendrauf. Und die A95 München Richtung Garmisch-Partenkirchen zwischen Eschenlohe und dem Anschluss B2, hier aktuell 2 Kilometer Stau, macht einen Plus von gut einer halben Stunde. Wo es geht, eine gute und vor allem sichere Fahrt.
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11: Ich bin Justin Hamm. Die Bundesregierung plant eine große Pflegereform und nun werden auch Inhalte des Entwurfs von Gesundheitsministerin Wagen bekannt. Wir müssen mit spürbaren Änderungen rechnen. Zum Beispiel ist geplant, dass der Pflegebeitrag für kinderlose Menschen erhöht werden soll um 0,1 Prozentpunkte. Zudem soll es schwieriger werden, in einen Pflegegrad eingestuft zu werden und auch Beschäftigte in Minijobs sollen in Zukunft in die Pflegeversicherung einzahlen. Bis 2030 wollen die bayerischen Staatsforsten 500 Windräder auf den Weg bringen. Die Ausschreibungen für 4 neue Windparks sind nun abgeschlossen, heißt es. Sie sollen in Oberfranken und der Oberpfalz entstehen. Geplant sind insgesamt 17 neue Windräder, 6 alleine im oberfränkischen Lichtenfels. In der Südhälfte Bayerns ist es freundlicher mit Sonne, in Franken und der Oberpfalz sind größtenteils dichte Wolken unterwegs. Am Nachmittag breiten sich Regen und Gewitter zu uns aus. Die Höchstwerte, die liegen heute bei 18 Grad im Spessart und bis zu 26 Grad an den Bergen. Morgen wechseln sich Wolken, Sonne und ein paar Schauer ab. Am Wochenende wird es dann insgesamt sonniger und auch ein bisschen wärmer.
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12: Hallo an alle unterwegs. Wir schauen auf die A7 Ulm Richtung Füssen. Zwischen dem Kreuz Ulm-Elchingen und dem Dreieck Hittistetten 6 Kilometer Stau, hier mit 10 Minuten Zeitverlust rechnen. Die A8 München Richtung Salzburg zwischen Hofoldinger Forst und Weihern, hier 12 Kilometer stockender Verkehr. Wir kommen in 10 Minuten obendrauf. Und die A95 München Richtung Garmisch-Partenkirchen zwischen Eschenlohe und dem Anschluss B2, hier aktuell 2 Kilometer Stau, macht ein Plus von gut einer halben Stunde. Wo es geht, eine gute und vor allem sichere Fahrt.
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14: Ich bin Justin Hamm. In der Pflegeversicherung muss dringend gespart werden, und nun hat Gesundheitsministerin Warken ihren Reformentwurf fertig. Kurz gefasst heißt es: Ausgaben runter und zusätzliche Einnahmen generieren. Für die Menschen in Deutschland gibt es spürbare Einschnitte. Einige Punkte von Thomas Thunfeld.
15: Die Zuzahlungen für die Versorgung in Pflegeheimen sollen langsamer ansteigen als bisher. Einsparziel 2,6 Milliarden Euro. Kinderlose sollen ab dem kommenden Jahr 0,1% mehr Beitrag zahlen. Außerdem geplant Einschränkungen bei der beitragsfreien Mitversicherung von Ehepartnern und eine höhere Einkommensgrenze, bis zu der Versicherungsbeiträge fällig werden.
14: Jeder zweite Haushalt in Deutschland hat inzwischen Zugang zu einem Glasfaseranschluss. Der Ausbau mache spürbare Fortschritte, sagt das Digitalministerium. Minister Wildberger will mehr. Er plant neue Regeln, nach denen Telekommunikationsanbieter die Anschlüsse bis in die Wohnungen verlegen können. Denn bisher nutzt nur jeder vierte Haushalt die Möglichkeit von Glasfaser. Der verstorbene Erfinder Rainer Strangfeld hat sein gesamtes Vermögen der AfD vermacht. Im Prozess um diese Erbschaft liegt nun ein psychiatrisches Gutachten vor, von dem der Spiegel berichtet. Demnach habe Strangfeld vor seinem Tod an einer schizoaktiven Störung gelitten und sei nicht testierfähig gewesen. Die AfD hatte unter anderem Gold im Wert von rund 35 Millionen Euro geerbt. Verhandelt wird der Fall im niedersächsischen Bückeburg. Der Bahnverkehr zwischen Bayern und Tschechien soll zuverlässiger und schneller werden. Jetzt haben Sanierungsarbeiten auf der Bahnstrecke zwischen Pilsen und der deutschen Grenze bei Furt im Wald begonnen. Die Strecke wird elektrifiziert und modernisiert. Außerdem entsteht ein neues Umspannwerk für schwere Güterzüge. Komplett fertig werden die Arbeiten wohl erst in den 30er Jahren sein. Fußball-Bundesligist Leverkusen bekommt zur neuen Saison offenbar einen neuen Trainer. Übereinstimmenden Medienberichten zufolge hat sich der Werksklub von Kasper Hjulmand getrennt. Der Däne war seit September Coach in Leverkusen. Nun soll Carlos Martinez Novell übernehmen. Der Spanier soll einen Vertrag bis 2028 unterschreiben. Es ist jetzt kurz nach eins. In der Südhälfte Bayerns ist es freundlicher mit Sonne. In Franken und der Oberpfalz sind größtenteils dichte Wolken unterwegs. Am Nachmittag breiten sich Regen und Gewitter zu uns aus. Die Höchstwerte, die liegen heute bei 18 Grad im Spessart und bis zu 26 Grad an den Bergen. Morgen wechseln sich Wolken, Sonne und ein paar Schauer ab. Am Wochenende wird es dann insgesamt sonniger und auch ein bisschen wärmer.
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9: Hallo an alle unterwegs. Wir schauen auf die A7 Ulm Richtung Füssen. Zwischen Nersingen und Illertissen 18 Kilometer Stau, braucht hier gut eine halbe Stunde, um durchzukommen. Die A8 München Richtung Salzburg zwischen Hofoldinger Forst und Weihern. Hier stockt der Verkehr auf 11 Kilometern. Hier kommen gut 10 Minuten Fahrzeit obendrauf. Und 20 Minuten länger braucht es momentan auf der A95 München Richtung Garmisch-Partenkirchen zwischen Murnau-Kochel und dem Anschluss B2. Hier aktuell 2 Kilometer Stau. Wo es geht, eine gute und vor allem sichere Fahrt.
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12: Ich bin Justin Hamm. In der Pflegeversicherung muss dringend gespart werden und nun hat Gesundheitsministerin Warken ihren Reformentwurf fertig. Kurz gefasst heißt es, Ausgaben runter und zusätzliche Einnahmen generieren. Für die Menschen in Deutschland gibt es spürbare Einschnitte. Einige Punkte von Thomas Thunfeld.
13: Die Zuzahlungen für die Versorgung in Pflegeheimen sollen langsamer ansteigen als bisher. Einsparziel 2,6 Milliarden Euro. Kinderlose sollen ab dem kommenden Jahr 0,1% mehr Beitrag zahlen. Außerdem geplant Einschränkungen bei der beitragsfreien Mitversicherung von Ehepartnern und eine höhere Einkommensgrenze, bis zu der Versicherungsbeiträge fällig werden.
12: Der Bahnverkehr zwischen Bayern und Tschechien soll zuverlässiger und schneller werden. Jetzt haben Sanierungsarbeiten auf der Bahnstrecke zwischen Pilsen und der deutschen Grenze bei Furt im Wald begonnen. Die Strecke wird elektrifiziert und modernisiert. Außerdem entsteht ein neues Umspannwerk für schwere Güterzüge. Komplett fertig werden die Arbeiten wohl erst in den 30er Jahren sein. In der Südhälfte Bayerns ist es freundlicher mit Sonne. In Franken und der Oberpfalz sind größtenteils dichte Wolken unterwegs. Am Nachmittag breiten sich Regen und Gewitter zu uns aus. Die Höchstwerte, die liegen heute bei 18 Grad im Spessart und bis zu 26 Grad an den Bergen. Morgen wechseln sich Wolken, Sonne und ein paar Schauer ab. Am Wochenende wird es dann insgesamt sonniger und auch ein bisschen wärmer.
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14: Hallo an alle unterwegs. Wir schauen auf die A7 Ulm Richtung Füssen. Zwischen Nersingen und Illertissen 18 Kilometer Stau, braucht hier gut eine halbe Stunde, um durchzukommen. Die A8 München Richtung Salzburg zwischen Hofoldinger Forst und Weyern. Hier stockt der Verkehr auf 11 Kilometern. Hier kommen gut 10 Minuten Fahrzeit obendrauf. Und 20 Minuten länger braucht es momentan auf der A95 München Richtung Garmisch-Partenkirchen zwischen Murnau-Kochel und dem Anschluss B2. Hier aktuell 2 Kilometer Stau. Wo es geht, eine gute und vor allem sichere Fahrt.
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11: Ich bin Stefan Schütz. Die Menschen in Deutschland sind wieder weniger online. Das zeigt die neue Postbank-Digitalstudie. Demnach verbringt jeder und jeder im Schnitt 67 Stunden pro Woche im Netz, 5 Stunden weniger als im Vorjahr. Vor allem unter 40-Jährige reduzieren ihre Smartphone-Aktivitäten. Die häufigsten Gründe: mehr Zeit mit Freunden, weniger Ablenkung und auch gesundheitliche Auswirkungen spielen bei vielen eine Rolle. Die Bundesregierung plant eine große Pflegereform und nun werden Inhalte des Entwurfs von Gesundheitsministerin Waken bekannt. Wir müssen mit spürbaren Änderungen rechnen. Zum Beispiel ist geplant, dass der Pflegebeitrag für kinderlose Menschen leicht erhöht werden soll. Zudem soll es schwieriger werden, in einen Pflegegrad eingestuft zu werden und auch Beschäftigte in Minijobs sollen in Zukunft in die Pflegeversicherung einzahlen. Grundlegende Leistungskürzungen für abgelehnte Asylbewerber sind nicht rechtens, da sagt der Europäische Gerichtshof. Leistungen wie Kleidung und Haushaltsprodukte dürften auch Asylbewerbern, für die ein anderes EU-Land zuständig ist, nicht gestrichen werden. Dieter Ebeling berichtet.
12: Es ging um einen Afghanen, dem der Landkreis Schweinfurt einige Leistungen gestrichen hatte, weil dieser eigentlich in Rumänien hätte Asyl beantragen müssen. Andererseits wird dieses alte Recht in wenigen Tagen von neuem EU-Recht abgelöst. Und das erlaubt sogar die vollständige Streichung von Sozialleistungen, wenn dafür eigentlich ein anderer Staat zahlen müsste.
11: Seit dieser Woche sind in Bayern tele-neugeborene Notärzte im Einsatz. Gesundheitsministerin Gerlach spricht von einem echten Fortschritt. Spezialisierte Intensivmediziner können nun rund um die Uhr unterstützen, vor allem in Kliniken auf dem Land. Die ersten 10 Minuten nach der Geburt seien entscheidend, heißt es von der Kinderklinik Dritter Orden in Passau, die das Ganze koordiniert. Seit über einer Woche wurde am Mount Everest ein Bergführer vermisst. Nun konnte er doch noch gerettet werden. Der 57-Jährige war zuletzt auf etwa 7100 Metern Höhe gesehen worden. Heute haben ihn andere Bergführer nahe eines Eisbruchs lebend entdeckt. Der Mann wurde per Hubschrauber ausgeflogen und befindet sich in gutem Gesundheitszustand, heißt es. Es ist jetzt 2:15. Viele Wolken, ein bisschen Sonne und erstmal kaum Regen. Das ist der aktuelle Mix. Die Höchstwerte liegen bei 19 bis 23 Grad. Ab dem späten Nachmittag ziehen dann Regenwolken über Bayern hinweg. Am Abend und in der Nacht wird es recht regnerisch. Die Schauer lassen morgen Richtung Mittag nach. Dann haben wir wieder den Sonne-Wolken-Mix, aber mehr Wolken als Sonnenschein. Am Wochenende wird es dann wieder freundlicher und etwas wärmer.
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13: Hallo auf die Straßen, da schauen wir auf die A7 Ulm Richtung Füssen zwischen Illertissen und Bergheim. Hier 14 Kilometer stockender Verkehr, dauert hier ca. 20 Minuten länger. Wo es geht, eine gute und vor allem sichere Fahrt.
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11: Ich bin Stefan Schütz. Die Menschen in Deutschland sind wieder weniger online. Das zeigt die neue Postbank-Digitalstudie. Demnach verbringt jeder und jeder im Schnitt 67 Stunden pro Woche im Netz, 5 Stunden weniger als im Vorjahr. Vor allem unter 40-Jährige reduzieren ihre Smartphone-Aktivitäten. Die häufigsten Gründe: mehr Zeit mit Freunden, weniger Ablenkung und auch gesundheitliche Auswirkungen spielen bei vielen eine Rolle. Seit dieser Woche sind in Bayern tele-neugeborene Notärzte im Einsatz. Gesundheitsministerin Gerlach spricht von einem echten Fortschritt. Spezialisierte Intensivmediziner können nun rund um die Uhr unterstützen, vor allem in Kliniken auf dem Land. Die ersten 10 Minuten nach der Geburt seien entscheidend, heißt es von der Kinderklinik Dritter Orden in Passau, die das Ganze koordiniert. Viele Wolken, ein bisschen Sonne und erstmal kaum Regen. Das ist der aktuelle Mix. Die Höchstwerte liegen bei 19 bis 23 Grad. Ab dem späten Nachmittag ziehen dann Regenwolken über Bayern hinweg. Am Abend und in der Nacht wird es recht regnerisch. Die Schauer lassen morgen Richtung Mittag nach. Dann haben wir wieder den Sonne-Wolken-Mix, aber mehr Wolken als Sonnenschein. Am Wochenende wird es dann wieder freundlicher und etwas wärmer.
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12: Hallo auf die Straßen, da schauen wir auf die A7 Ulm Richtung Füssen zwischen Illertissen und Bergheim. Hier 14 Kilometer stockender Verkehr, dauert hier ca. 20 Minuten länger. Wo es geht, eine gute und vor allem sichere Fahrt.
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12: Ich bin Stefan Schütz. Möglicherweise wird es für ukrainische Männer bald deutlich schwieriger, innerhalb der EU Schutz zu finden. Auf europäischer Ebene wird über eine entsprechende Gesetzesänderung debattiert, von der Männer im Alter zwischen 23 und 60 Jahren betroffen wären. Bundesinnenminister Dobrindt sagte, Deutschland unterstützt den Plan und betonte, dass zuletzt der Zuzug ukrainischer Männer im wehrpflichtigen Alter gestiegen sei. Sparen fällt vielen wieder schwerer. Die DZ-Bank rechnet damit, dass die Sparquote in Deutschland in diesem Jahr auf rund 10% sinkt. Zoe Tasovali ordnet ein.
13: Die Rechnung ist eigentlich ziemlich einfach. Wenn Tanken und Energie mehr kosten, bleibt am Monatsende weniger übrig. Genau das sehen die Experten gerade bei vielen Haushalten. Grund ist der Iran-Konflikt. Und das Leben insgesamt dürfte erstmal teuer bleiben. Deshalb wächst auch das Vermögen der Deutschen deutlich langsamer als in den vergangenen Jahren.
12: Jeder zweite Haushalt hat inzwischen Zugang zu einem Glasfaseranschluss, das teilte das Bundesdigitalministerium mit. Ein Branchenverband beschreibt die Lage trotzdem als angespannt. Grund sind unter anderem hohe Baukosten und geringe Einnahmen. Obwohl die Kabel vor der Haustür liegen, unterschreibt nur etwa jeder vierte Haushalt einen Glasfaservertrag. Über Glasfaser wird die Internetverbindung schneller und stabiler. Weihrauch, Heiligenfiguren, Fahnen, jede Menge Blumen. An frohen Leichnam wird es in der katholischen Kirche jedes Jahr besonders festlich. Zum Beispiel wieder bei der Seeprozession auf dem Staffelsee, den Prozessionen in München, Nürnberg und Würzburg. Bei der Prozession in Wackersberg nahe Bad Tölz sind auch immer Gebirgsschützenkompanien dabei. Fußball-Bundesligist Leverkusen bekommt einen neuen Trainer. Wie der Verein bestätigt hat, ist die Trennung von Kasper Hjulmand fix. Der Däne war seit September Coach in Leverkusen und hatte in der letzten Saison mit Platz 6 die Champions-League-Ränge verpasst. Carlos Martinez Novell aus Spanien soll es besser machen. Er war zuletzt beim FC Toulouse tätig. Es ist jetzt 3:15. Viele Wolken, ein bisschen Sonne und erstmal kaum Regen. Das ist der aktuelle Mix. Die Höchstwerte liegen bei 19 bis 23 Grad. Ab dem späten Nachmittag ziehen dann Regenwolken über Bayern hinweg. Am Abend und in der Nacht wird es recht regnerisch. Die Schauer lassen morgen Richtung Mittag nach. Dann haben wir wieder den Sonne-Wolken-Mix, aber mehr Wolken als Sonnenschein. Am Wochenende wird es dann wieder freundlicher und etwas wärmer.
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10: Hallo an alle unterwegs. Wir schauen auf die A7 Ulm Richtung Füssen. Zwischen Illertissen und Bergheim. 14 Kilometer stockenden Verkehr gibt es hier momentan. Macht einen Plus von gut 20 Minuten. Wo es geht, eine gute und vor allem sichere Fahrt.
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15: Ich bin Stefan Schütz. Möglicherweise wird es für ukrainische Männer bald deutlich schwieriger, innerhalb der EU Schutz zu finden. Auf europäischer Ebene wird über eine entsprechende Gesetzesänderung debattiert, von der Männer im Alter zwischen 23 und 60 Jahren betroffen wären. Bundesinnenminister Dobrindt sagte, Deutschland unterstützt den Plan und betonte, dass zuletzt der Zuzug ukrainischer Männer im wehrpflichtigen Alter gestiegen sei. Weihrauch, Heiligenfiguren, Fahnen, jede Menge Blumen. An frohen Leichnam wird es in der katholischen Kirche jedes Jahr besonders festlich. Zum Beispiel wieder bei der Seeprozession auf dem Staffelsee, den Prozessionen in München, Nürnberg und Würzburg. Bei der Prozession in Wackersberg nahe Bad Tölz sind auch immer Gebirgsschützenkompanien dabei. Viele Wolken, ein bisschen Sonne und erstmal kaum Regen. Das ist der aktuelle Mix. Die Höchstwerte liegen bei 19 bis 23 Grad. Ab dem späten Nachmittag ziehen dann Regenwolken über Bayern hinweg. Am Abend und in der Nacht wird es recht regnerisch. Die Schauer lassen morgen Richtung Mittag nach. Dann haben wir wieder den Sonne-Wolken-Mix, aber mehr Wolken als Sonnenschein. Am Wochenende wird es dann wieder freundlicher und etwas wärmer.
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16: Hallo an alle unterwegs. Wir schauen auf die A7 Ulm Richtung Füssen. Zwischen Illertissen und Bergheim. 14 Kilometer stockenden Verkehr gibt's hier momentan. Macht einen Plus von gut 20 Minuten. Los geht eine Route und vor allem sichere Fahrt.
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8: Ich bin Stefan Schütz. Deutschland verliert massenhaft Patente durch Firmenübernahmen. Von den zwischen 2000 und 2022 hier entwickelten transnationalen Patente wanderte jedes dritte ins Ausland. Katrin Müller berichtet über die Studie des Instituts der deutschen Wirtschaft.
9: Die meisten dieser Patente, made in Germany, werden in den USA kontrolliert. Aber auch China ist wohl ganz vorne mit dabei, wenn es darum geht, Know-how deutscher Unternehmen abzugreifen. Die Bundesrepublik sei deshalb gut beraten, mehr Unabhängigkeit in relevanten Technologiebereichen zu erzielen, gerade auch mit Blick auf die aktuellen geopolitischen Spannungen, heißt es in der Studie.
8: Die Bundesregierung plant eine große Pflegereform und nun werden Inhalte des Entwurfs von Gesundheitsministerin Baken bekannt. Zum Beispiel soll es schwieriger werden, in einen Pflegegrad eingestuft zu werden. Auch Beschäftigte in Minijobs sollen in Zukunft in die Pflegeversicherung einzahlen und der Pflegebeitrag für kinderlose Menschen könnte um 0,1 Prozentpunkte erhöht werden. In der Pflege werden bis 2030 Milliardendefizite erwartet. Bis 2030 wollen die bayerischen Staatsforsten 500 Windräder auf den Weg bringen. Bis dahin sind noch gut 3,5 Jahre Zeit. Die Ausschreibungen für 4 neue Windparks sind nun abgeschlossen, heißt es. Sie sollen in Oberfranken und in der Oberpfalz entstehen. Geplant sind insgesamt 17 neue Windräder, 6 alleine im oberfränkischen Lichtenfels. Ein Sprecher sagte, jedes einzelne mache Bayern bei der Energieversorgung eigenständiger. Abgelehnten Asylbewerbern dürfen grundlegende Leistungen wie Kleidung und Haushaltsprodukte nicht automatisch gestrichen werden. Das hat der Europäische Gerichtshof entschieden. Die Leistungskürzungen in Deutschland verstoßen demnach gegen EU-Recht. Ein Afghane, der nach Rumänien abgeschoben werden sollte, hatte dagegen geklagt. Bald gibt es allerdings neue Regeln, die in so einem Fall Leistungseinschränkungen erlauben. Der verstorbene Erfinder Rainer Strangfeld hat sein gesamtes Vermögen der AfD vermacht. Im Prozess um diese Erbschaft liegt nun ein psychiatrisches Gutachten vor, von dem der Spiegel berichtet. Demnach habe Strangfeld vor seinem Tod an einer schizoaffektiven Störung gelitten und sei nicht testierfähig gewesen. Die AfD hatte unter anderem Gold im Wert von rund 35 Millionen Euro geerbt. Verhandelt wird der Fall im niedersächsischen Bückeburg. Es ist jetzt 4:15. Nach und nach werden die Wolken kompakter und es breiten sich bis zum Abend Regen und Gewitter aus, die Höchstwerte 18 bis 26 Grad. Regnerisch bleibt es in der Nacht, bevor es morgen weitergeht, mit einem Mix aus Wolken, Sonne und Schauern. Am Wochenende dann mehr Sonne als Wolken, am Samstag ziehen zum Abend hin allerdings noch einmal einzelne Schauer durch.
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10: Hallo an alle unterwegs. Gute Nachrichten von den Straßen. Aktuell keine Störungsmeldungen. Eine gute und vor allem sichere Fahrt.
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8: Ich bin Stefan Schütz. Deutschland verliert massenhaft Patente durch Firmenübernahmen. Von den zwischen 2000 und 2022 hier entwickelten transnationalen Patente wanderte jedes dritte ins Ausland. Katrin Müller berichtet über die Studie des Instituts der Deutschen Wirtschaft.
9: Die meisten dieser Patente, made in Germany, werden in den USA kontrolliert. Aber auch China ist wohl ganz vorne mit dabei, wenn es darum geht, Know-how deutscher Unternehmen abzugreifen. Die Bundesrepublik sei deshalb gut beraten, mehr Unabhängigkeit in relevanten Technologiebereichen zu erzielen, gerade auch mit Blick auf die aktuellen geopolitischen Spannungen, heißt es in der Studie.
8: Bis 2030 wollen die bayerischen Staatsforsten 500 Windräder auf den Weg bringen. Bis dahin sind noch gut 3,5 Jahre Zeit. Die Ausschreibungen für 4 neue Windparks sind nun abgeschlossen, heißt es. Sie sollen in Oberfranken und in der Oberpfalz entstehen. Geplant sind insgesamt 17 neue Windräder, 6 alleine im oberfränkischen Lichtenfels. Ein Sprecher sagte, jedes Einzelne mache Bayern bei der Energieversorgung eigenständiger. Nach und nach werden die Wolken kompakter und es breiten sich bis zum Abend Regen und Gewitter aus, die Höchstwerte 18 bis 26 Grad. Regnerisch bleibt es in der Nacht, bevor es morgen weitergeht, mit einem Mix aus Wolken, Sonne und Schauern. Am Wochenende dann mehr Sonne als Wolken, am Samstag ziehen zum Abend hin allerdings noch einmal einzelne Schauer durch.
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10: Hallo an alle unterwegs. Gute Nachrichten von den Straßen. Aktuell keine Störungsmeldungen. Eine gute und vor allem sichere Fahrt.
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10: Ich bin Stefan Schütz. Der Ausbau von schnellem Internet kommt voran. Jeder zweite Haushalt in Deutschland hat nach Angaben des Bundesdigitalministeriums inzwischen Zugang zu einem Glasfaseranschluss. Thomas Brockt berichtet.
11: Das klingt erst einmal gut. Allerdings brauchen die Anschlüsse auch Nutzer. Und da hakt es noch. Obwohl die Kabel vor der Tür liegen, unterschreibt nur etwa jeder vierte Haushalt einen Glasfaservertrag. Für die Branche ein Problem, denn es wird zwar viel und teuer gebaut, die Einnahmen sind aber gering. Unter anderem sollen die Anbieter mehr Rechte bekommen, um die Glasfaseranschlüsse bis in die Wohnungen zu verlegen.
10: Bei einem Unfall mit einer Lufthansa-Maschine am Frankfurter Flughafen sind mehrere Mitarbeiter der Fluglinie verletzt worden. Die Fluglinie teilte mit, dass bei einem 787-9 Dreamliner plötzlich das Bugfahrwerk einklappte und die Spitze der Maschine auf den Boden knallte. Das Flugzeug befand sich in Parkposition. Es waren zu diesem Zeitpunkt keine Passagiere an Bord. Die Ursache muss jetzt untersucht werden, so ein Lufthansa-Sprecher. Die Menschen in Deutschland sind wieder weniger online. Das zeigt die Postbank Digitalstudie. Demnach verbringt jede und jeder im Schnitt 67 Stunden pro Woche im Netz, 5 Stunden weniger als im Vorjahr. Vor allem unter 40-Jährige reduzieren ihre Smartphone-Aktivitäten. Die häufigsten Gründe, mehr Zeit mit Freunden, weniger Ablenkung und auch gesundheitliche Auswirkungen spielen bei vielen eine Rolle. Seit dieser Woche sind in Bayern Tele-Neugeborene Notärzte im Einsatz. Gesundheitsministerin Gerlach spricht von einem echten Fortschritt. Spezialisierte Intensivmediziner können rund um die Uhr unterstützen, vor allem in Kliniken auf dem Land. Die ersten 10 Minuten nach der Geburt seien entscheidend, heißt es von der Kinderklinik Dritter Orden in Passau, die das Ganze koordiniert. Fußball-Bundesligist Leverkusen bekommt einen neuen Trainer. Wie der Verein bestätigt hat, ist die Trennung von Kasper Hjulmand fix. Der Däne war seit September Coach in Leverkusen und hatte in der letzten Saison mit Platz 6 die Champions-League-Ränge verpasst. Carlos Martinez Novell aus Spanien soll es besser machen. Er war zuletzt beim FC Toulouse tätig. Es ist jetzt kurz nach 5. Nach und nach werden die Wolken kompakter und es breiten sich bis zum Abend Regen und Gewitter aus, die Höchstwerte 18 bis 26 Grad. Regnerisch bleibt es in der Nacht, bevor es morgen weitergeht, mit einem Mix aus Wolken, Sonne und Schauern. Am Wochenende dann mehr Sonne als Wolken, am Samstag ziehen zum Abend hin allerdings noch einmal einzelne Schauer durch.
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0: Hallo an alle unterwegs. Gute Nachrichten von den Straßen. Aktuell keine Störungsmeldungen. Eine gute und vor allem sichere Fahrt.
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16: Ich bin Stefan Schütz. Der Ausbau von schnellem Internet kommt voran. Jeder zweite Haushalt in Deutschland hat nach Angaben des Bundesdigitalministeriums inzwischen Zugang zu einem Glasfaseranschluss. Thomas Brockt berichtet.
17: Das klingt erst einmal gut. Allerdings brauchen die Anschlüsse auch Nutzer. Und da hakt es noch. Obwohl die Kabel vor der Tür liegen, unterschreibt nur etwa jeder vierte Haushalt einen Glasfaservertrag. Für die Branche ein Problem, denn es wird zwar viel und teuer gebaut, die Einnahmen sind aber gering. Unter anderem sollen die Anbieter mehr Rechte bekommen, um die Glasfaseranschlüsse bis in die Wohnungen zu verlegen.
16: Seit dieser Woche sind in Bayern Tele-Neugeborene Notärzte im Einsatz. Gesundheitsministerin Gerlach spricht von einem echten Fortschritt. Spezialisierte Intensivmediziner können rund um die Uhr unterstützen, vor allem in Kliniken auf dem Land. Die ersten 10 Minuten nach der Geburt seien entscheidend, heißt es von der Kinderklinik Dritter Orden in Passau, die das Ganze koordiniert. Nach und nach werden die Wolken kompakter und es breiten sich bis zum Abend Regen und Gewitter aus, die Höchstwerte 18 bis 26 Grad. Regnerisch bleibt es in der Nacht, bevor es morgen weitergeht, mit einem Mix aus Wolken, Sonne und Schauern. Am Wochenende dann mehr Sonne als Wolken, am Samstag ziehen zum Abend hin allerdings noch einmal einzelne Schauer durch.
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18: Hallo an alle unterwegs. Gute Nachrichten von den Straßen. Aktuell keine Störungsmeldungen. Eine gute und vor allem sichere Fahrt.
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13: Ich bin Stefan Schütz. Leistungen wie Kleidung und Haushaltsprodukte dürften auch Asylbewerbern, für die ein anderes EU-Land zuständig ist, nicht gestrichen werden. Das urteilte der Europäische Gerichtshof. Dieter Ebeling berichtet.
14: Es ging um einen Afghanen, dem der Landkreis Schweinfurt einige Leistungen gestrichen hatte, weil dieser eigentlich in Rumänien hätte Asyl beantragen müssen. Andererseits wird dieses alte Recht in wenigen Tagen von neuem EU-Recht abgelöst. Und das erlaubt sogar die vollständige Streichung von Sozialleistungen, wenn dafür eigentlich ein anderer Staat zahlen müsste.
13: Ukrainische Männer zwischen 23 und 60 Jahren könnten bald in der EU keinen Schutz mehr bekommen. Zumindest wird das gerade auf europäischer Ebene diskutiert. Deutschland ist dafür. Bundesinnenminister Dobrindt unterstützt den Plan und begründet das damit, dass zuletzt immer mehr ukrainische Männer im wehrpflichtigen Alter nach Deutschland gekommen sind. Sie wollen nicht gegen Russland kämpfen. Der Krieg dauert inzwischen seit mehr als 4 Jahren. Die deutsche Film- und Fernsehbranche trauert um Schauspieler Axel Schreiber. Der aus der erfolgreichen ARD-Serie Türkisch für Anfänger bekannte Künstler ist im Alter von 49 Jahren gestorben. Die traurige Nachricht wurde am Nachmittag von seiner Schauspielagentur Hübchen auf Instagram bekannt gegeben. Schreiber litt an Krebs. Deutschland verliert massenhaft Patente durch Firmenübernahmen. Von den zwischen 2000 und 2022 hier entwickelten transnationalen Patente wanderte jedes dritte ins Ausland. Das teilte das Institut der deutschen Wirtschaft mit. Die meisten dieser Patente made in Germany werden in den USA kontrolliert, aber auch China ist wohl ganz vorne mit dabei, wenn es darum geht, Know-how deutscher Unternehmen abzugreifen. Es ist eine schöne Meldung aus weiter Entfernung. Seit über einer Woche wurde am Mount Everest ein Bergführer vermisst. Nun konnte er doch noch gerettet werden. Der 57-Jährige war zuletzt auf rund 7000 Metern Höhe gesehen worden. Heute haben ihn andere Bergführer nahe eines Eisbruchs lebend entdeckt. Der Mann wurde per Hubschrauber ausgeflogen und befindet sich in gutem Gesundheitszustand, heißt es. Es ist jetzt kurz nach 6. immer dichter gewordenen Wolken bringen Regen und Gewitter. In der Nacht regnet es länger anhaltend. Im nördlichen Franken lockern die Wolken später auf. Die Temperaturen sinken auf 12 bis 8 Grad. Morgen zieht sich der Regen in den Südosten zurück und klingt ab. Es folgt ein Mix aus Wolken und kurzen sonnigen Phasen. Schauer und vereinzelte Gewitter bilden sich vor allem ab der Mittagszeit. Die Höchstwerte erreichen 16 bis 21 Grad.
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13: Hallo auf die Straßen, die B17 Landsberg Richtung Reute zwischen Schwangau und Füssen, 1 Kilometer Stau, die Wartezeit rund 20 Minuten und die B85 Passau-Regen zwischen Preying und Abzweig nach Saldenburg in beiden Richtungen, Gefahr durch eine ungesicherte Unfallstelle. Hier könnten sich Personen auf oder neben der Fahrbahn befinden, es hat sich inzwischen ein kleiner Stau gebildet. Die aktuelle Wartezeit sind ungefähr 10 Minuten. Gute Fahrt.
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16: Ich bin Stefan Schütz. Leistungen wie Kleidung und Haushaltsprodukte dürften auch Asylbewerbern, für die ein anderes EU-Land zuständig ist, nicht gestrichen werden. Das urteilte der Europäische Gerichtshof. Dieter Ebeling berichtet.
17: Es ging um einen Afghanen, dem der Landkreis Schweinfurt einige Leistungen gestrichen hatte, weil dieser eigentlich in Rumänien hätte Asyl beantragen müssen. Andererseits wird dieses alte Recht in wenigen Tagen von neuem EU-Recht abgelöst. Und das erlaubt sogar die vollständige Streichung von Sozialleistungen, wenn dafür eigentlich ein anderer Staat zahlen müsste.
16: Ukrainische Männer zwischen 23 und 60 Jahren könnten bald in der EU keinen Schutz mehr bekommen. Zumindest wird das gerade auf europäischer Ebene diskutiert. Deutschland ist dafür. Bundesinnenminister Dobrindt unterstützt den Plan und begründet das damit, dass zuletzt immer mehr ukrainische Männer im wehrpflichtigen Alter nach Deutschland gekommen sind. Sie wollen nicht gegen Russland kämpfen. Der Krieg dauert inzwischen seit mehr als 4 Jahren. Die immer dichter gewordenen Wolken bringen Regen und Gewitter. In der Nacht regnet es länger anhaltend. Im nördlichen Franken lockern die Wolken später auf. Die Temperaturen sinken auf 12 bis 8 Grad. Morgen zieht sich der Regen in den Südosten zurück und klingt ab. Es folgt ein Mix aus Wolken und kurzen sonnigen Phasen. Schauer und vereinzelte Gewitter bilden sich vor allem ab der Mittagszeit. Die Höchstwerte erreichen 16 bis 21 Grad.
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16: Hallo auf die Straßen, die B17 Landsberg Richtung Reute zwischen Schwangau und Füssen, 1 Kilometer Stau, die Wartezeit rund 20 Minuten und die B85 Passau-Regen zwischen Preying und Abzweig nach Saldenburg in beiden Richtungen, Gefahr durch eine ungesicherte Unfallstelle. Hier könnten sich Personen auf oder neben der Fahrbahn befinden, es hat sich inzwischen ein kleiner Stau gebildet. Die aktuelle Wartezeit sind ungefähr 10 Minuten. Gute Fahrt.
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14: Ich bin Stefan Schütz. Bei einem Unfall mit einer Lufthansa-Maschine am Frankfurter Flughafen sind mehrere Mitarbeitende der Fluglinie verletzt worden. Lufthansa teilte mit, betroffen ist eine Boeing 787-9 Dreamliner. Ursula Winkler berichtet.
15: Der Flieger stand gerade in einer Parkposition und wurde vorbereitet für einen Langstreckenflug nach Los Angeles. Die Fluggastbrücke lag schon an den Türen an, gleich sollten die Passagiere boarden, aber urplötzlich lag das Flugzeug auf der Nase. Das Bugfahrwerk war einfach eingeklappt. Einige verletzte Bodenmitarbeiter und Crewmitglieder, die schon an Bord waren, wurden sofort medizinisch versorgt. Der Dreamliner gehört zu den modernsten Langstreckenjets der Lufthansa-Flotte.
14: Im Prozess um den Anschlag auf den Magdeburger Weihnachtsmarkt hat die Staatsanwaltschaft eine lebenslange Haftstrafe für den Angeklagten gefordert. Bei dem Anschlag im Dezember 2024 hat der Mann 6 Menschen getötet und mehr als 300 weitere verletzt. Während des Plädoyers hat der Angeklagte die Verhandlung mehrfach mit lautstarken Zwischenrufen unterbrochen. Der Richter hat ihn daraufhin das Mikro abgestellt. Jeder zweite Haushalt hat inzwischen Zugang zu einem Glasfaseranschluss. Das teilte das Bundesdigitalministerium mit. Ein Branchenverband beschreibt die Lage trotzdem als angespannt. Grund sind unter anderem hohe Baukosten und geringe Einnahmen. Obwohl die Kabel vor der Haustüre liegen, unterschreibt nur etwa jeder vierte Haushalt einen Glasfaservertrag. Über Glasfaser wird die Internetverbindung schneller und stabiler. Wochenlang hatte das Schicksal eines Buckelwals Millionen Menschen in seinen Bann gezogen. Allerdings gab es kein Happy End. Der Meeressäuger, der von der Boulevardpresse Timmy genannt wurde, starb. Seit dem Nachmittag wird der Wal nun an einem Strand in Dänemark fachmännisch obduziert. Die Forscher wollen herausfinden, woran das Tier gestorben ist. Bis 2030 wollen die bayerischen Staatsforsten 500 Windräder auf den Weg bringen. Bis dahin sind noch gut 3,5 Jahre Zeit. Die Ausschreibungen für 4 neue Windparks sind nun abgeschlossen, heißt es. Sie sollen in Oberfranken und der Oberpfalz entstehen. Geplant sind insgesamt 17 neue Windräder, 6 alleine im oberfränkischen Lichtenfels. Ein Sprecher sagte, jedes einzelne mache Bayern bei der Energieversorgung eigenständiger. Es ist jetzt 7:15. Die immer dichter gewordenen Wolken bringen Regen und Gewitter. In der Nacht regnet es länger anhaltend. Im nördlichen Franken lockern die Wolken später auf. Die Temperaturen sinken auf 12 bis 8 Grad. Morgen zieht sich der Regen in den Südosten zurück und klingt ab. Es folgt ein Mix aus Wolken und kurzen sonnigen Phasen. Schauer und vereinzelte Gewitter bilden sich vor allem ab der Mittagszeit. Die Höchstwerte erreichen 16 bis 21 Grad.
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14: Hallo auf die Straßen. Aktuell liegen keine Meldungen vor. Gute Fahrt.
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2: Ich bin Stefan Schütz. Bei einem Unfall mit einer Lufthansa-Maschine am Frankfurter Flughafen sind mehrere Mitarbeitende der Fluglinie verletzt worden. Lufthansa teilte mit, betroffen ist eine Boeing 787-9 Dreamliner. Ursula Winkler berichtet.
3: Der Flieger stand gerade in einer Parkposition und wurde vorbereitet für einen Langstreckenflug nach Los Angeles. Die Fluggastbrücke lag schon an den Türen an, gleich sollten die Passagiere boarden, aber urplötzlich lag das Flugzeug auf der Nase. Das Bugfahrwerk war einfach eingeklappt. Einige verletzte Bodenmitarbeiter und Crewmitglieder, die schon an Bord waren, wurden sofort medizinisch versorgt. Der Dreamliner gehört zu den modernsten Langstreckenjets der Lufthansa-Flotte.
2: Bis 2030 wollen die bayerischen Staatsforsten 500 Windräder auf den Weg bringen. Bis dahin sind noch gut 3,5 Jahre Zeit. Die Ausschreibungen für 4 neue Windparks sind nun abgeschlossen, heißt es. Sie sollen in Oberfranken und der Oberpfalz entstehen. Geplant sind insgesamt 17 neue Windräder, 6 alleine im oberfränkischen Lichtenfels. Ein Sprecher sagte, jedes einzelne mache Bayern bei der Energieversorgung eigenständiger. Die immer dichter gewordenen Wolken bringen Regen und Gewitter. In der Nacht regnet es länger anhaltend. Im nördlichen Franken lockern die Wolken später auf. Die Temperaturen sinken auf 12 bis 8 Grad. Morgen zieht sich der Regen in den Südosten zurück und klingt ab. Es folgt ein Mix aus Wolken und kurzen sonnigen Phasen. Schauer und vereinzelte Gewitter bilden sich vor allem ab der Mittagszeit. Die Höchstwerte erreichen 16 bis 21 Grad.
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2: Hallo auf die Straßen. Aktuell liegen keine Meldungen vor. Gute Fahrt.
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2: Ich bin Stefan Schütz. Laut gemeinsamen Recherchen von ARD und Süddeutscher Zeitung steckt die Bundeswehr in einem massiven Reparaturstau. Grundlage ist ein interner Bericht des wichtigsten Reparaturdienstleisters der Bundeswehr. Demnach fehlen an vielen Stellen Ersatzteile und im Mai soll nur etwa die Hälfte der Schützenpanzer Marder, der Boxer-Radpanzer und der Panzerhaubitze 2000 einsatzbereit gewesen sein. Dazu kommen unklare Zuständigkeiten. Der Ausbau von schnellem Internet kommt voran. Jeder zweite Haushalt in Deutschland hat nach Angaben des Bundesdigitalministeriums inzwischen Zugang zu einem Glasfaseranschluss. Thomas Brock berichtet.
3: Das klingt erst einmal gut. Allerdings brauchen die Anschlüsse auch Nutzer. Und da hakt es noch. Obwohl die Kabel vor der Tür liegen, unterschreibt nur etwa jeder vierte Haushalt einen Glasfaservertrag. Für die Branche ein Problem, denn es wird zwar viel und teuer gebaut, die Einnahmen sind aber gering. Unter anderem sollen die Anbieter mehr Rechte bekommen, um die Glasfaseranschlüsse bis in die Wohnungen zu verlegen.
2: Bundesinnenminister Dobrindt hält an den Grenzkontrollen fest. Beim EU-Innenministertreffen in Luxemburg sagte der CSU-Politiker, die Maßnahmen der letzten Monate seien wirkungsvoll gewesen und müssten weitergehen. Die EU-Kommission hatte unter anderem Deutschland aufgefordert, die Kontrollen zu beenden. Sie verweist auf den neuen Asylpakt, der nächste Woche in Kraft tritt. Er sieht ein neues Einreisesystem vor und Abschiebungen in Drittländer. Möglicherweise wird es für ukrainische Männer bald deutlich schwieriger, innerhalb der EU Schutz zu finden. Auf europäischer Ebene wird über eine entsprechende Gesetzesänderung debattiert, von der Männer im Alter zwischen 23 und 60 Jahren betroffen wären. Bundesinnenminister Dobrindt sagte, Deutschland unterstützt den Plan und betonte, dass zuletzt der Zuzug ukrainischer Männer im wehrpflichtigen Alter gestiegen sei. Fußball-Bundesligist Leverkusen bekommt einen neuen Trainer. Wie der Verein bestätigt hat, ist die Trennung von Kasper Hjulmand fix. Der Däne war seit September Coach in Leverkusen und hatte in der letzten Saison mit Platz 6 die Champions League-Ränge verpasst. Carlos Martinez Novell aus Spanien soll es besser machen. Er war zuletzt beim FC Toulouse tätig. Es ist jetzt kurz nach 8. Die immer dichter gewordenen Wolken bringen Regen und Gewitter. In der Nacht regnet es länger anhaltend. Im nördlichen Franken lockern die Wolken später auf. Die Temperaturen sinken auf 12 bis 8 Grad. Morgen zieht sich der Regen in den Südosten zurück und klingt ab. Es folgt ein Mix aus Wolken und kurzen sonnigen Phasen. Schauer und vereinzelte Gewitter bilden sich vor allem ab der Mittagszeit. Die Höchstwerte erreichen 16 bis 21 Grad.
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2: Hallo auf die Straßen A96 Lindau Richtung München zwischen Gilching und dem Rastplatz Kreuzlinger Forst Süd. Ein Unfall mit mehreren Fahrzeugen. Bitte Vorsicht in diesem Bereich. Gute Fahrt.
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2: Ich bin Stefan Schütz. Laut gemeinsamen Recherchen von ARD und Süddeutscher Zeitung steckt die Bundeswehr in einem massiven Reparaturstau. Grundlage ist ein interner Bericht des wichtigsten Reparaturdienstleisters der Bundeswehr. Demnach fehlen an vielen Stellen Ersatzteile und im Mai soll nur etwa die Hälfte der Schützenpanzer Marder, der Boxer Radpanzer und der Panzerhaubitze 2000 einsatzbereit gewesen sein. Dazu kommen unklare Zuständigkeiten. Der Ausbau von schnellem Internet kommt voran. Jeder zweite Haushalt in Deutschland hat nach Angaben des Bundesdigitalministeriums inzwischen Zugang zu einem Glasfaseranschluss. Thomas Brock berichtet.
3: Das klingt erst einmal gut. Allerdings brauchen die Anschlüsse auch Nutzer. Und da hakt es noch. Obwohl die Kabel vor der Tür liegen, unterschreibt nur etwa jeder vierte Haushalt einen Glasfaservertrag. Für die Branche ein Problem, denn es wird zwar viel und teuer gebaut, die Einnahmen sind aber gering. Unter anderem sollen die Anbieter mehr Rechte bekommen, um die Glasfaseranschlüsse bis in die Wohnungen zu verlegen.
2: Die immer dichter gewordenen Wolken bringen Regen und Gewitter. In der Nacht regnet es länger anhaltend. Im nördlichen Franken lockern die Wolken später auf. Die Temperaturen sinken auf 12 bis 8 Grad. Morgen zieht sich der Regen in den Südosten zurück und klingt ab. Es folgt ein Mix aus Wolken und kurzen sonnigen Phasen. Schauer und vereinzelte Gewitter bilden sich vor allem ab der Mittagszeit. Die Höchstwerte erreichen 16 bis 21 Grad.
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2: Hallo auf die Straßen A96 Lindau Richtung München zwischen Gilching und dem Rastplatz Kreuzlinger Forst Süd. Ein Unfall mit mehreren Fahrzeugen. Bitte Vorsicht in diesem Bereich. Gute Fahrt.
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1: Ich bin Stefan Schütz. Nach dem Vorfall mit einem Dreamliner am Frankfurter Flughafen sind mehrere Mitarbeiter von Lufthansa und Partnerfirmen ins Krankenhaus gekommen. Sie waren an Bord, als das Bugfahrwerk der Boeing 787-9 unerwartet zusammenklappte. Ursula Winkler berichtet.
2: Der Flieger stand gerade in einer Parkposition und wurde vorbereitet für einen Langstreckenflug nach Los Angeles. Die Fluggastbrücke lag schon an den Türen an, gleich sollten die Passagiere boarden, aber urplötzlich lag das Flugzeug auf der Nase. Das Bugfahrwerk war einfach eingeklappt. Einige verletzte Bodenmitarbeiter und Crewmitglieder, die schon an Bord waren, wurden sofort medizinisch versorgt. Der Dreamliner gehört zu den modernsten Langstreckenjets der Lufthansa-Flotte.
1: Eine Woche vor der Fußball-WM-Eröffnung im Aztekenstadion brodelt es in Mexiko-Stadt. Streikende Lehrer blockieren Straßen und warnen, der Ball werde nicht rollen, wenn sich an den sozialen Missständen nichts ändert. Rund um die Stadien in Mexiko-Stadt, Monterrey und Guadalajara sind weitere Demos geplant. Mexiko trägt als Mitgastgeber 13 der 104 WM-Spiele aus. Die Eröffnungsfeier steigt am 11. Juni im Aztekenstadion. Im Prozess um den Anschlag auf den Magdeburger Weihnachtsmarkt hat die Staatsanwaltschaft eine lebenslange Haftstrafe für den Angeklagten gefordert. Bei dem Anschlag im Dezember 2024 hat der Mann 6 Menschen getötet und mehr als 300 weitere verletzt. Während des Plädoyers hat der Angeklagte die Verhandlung mehrfach mit lautstarken Zwischenrufen unterbrochen. Der Richter hat ihn daraufhin das Mikro abgestellt. Die polnische Tennisspielerin Maja Chwalinska hat ihren sensationellen Erfolgslauf bei den French Open fortgesetzt. Die 24-Jährige gewann gegen die Russin Diana Schneider im Halbfinale in 2 Sätzen und erreichte als zweite Qualifikantin überhaupt ein Grand-Slam-Finale. Dort wartet am Samstag die Russin Mira Andreeva. Sie gewann gegen die Ukrainerin Marta Kostschuk ebenfalls in 2 Sätzen. Der Fußballverein TSV 1860 München hat nach 15 Jahren die Reißleine gezogen und den Kooperationsvertrag mit Investor Hasan Ismaik gekündigt. Der Auslöser Ismaik hatte bereits genehmigte Darlehen gestrichen und damit dem Verein das Geld für die Drittliga-Lizenz entzogen. 2,7 Millionen Euro fehlten am Ende. Die Löwen sind damit in die Regionalliga abgestiegen. Wie Ismaik auf die Kündigung reagiert, ist noch offen. Es ist jetzt 9:15. Mit teils viel Regen und Gewittern geht es durch die Nacht. Die Werte sinken bis zum Morgen auf 12 bis 8 Grad. Im nördlichen Franken lockern die Wolken später auf. Morgen zieht sich der Regen in den Südosten zurück und klingt ab. Es folgt ein Mix aus Wolken und kurzen sonnigen Phasen. Schauer und vereinzelte Gewitter bilden sich vor allem ab der Mittagszeit. Die Höchstwerte erreichen 16 bis 21 Grad.
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1: A3 Würzburg Richtung Frankfurt. Ein Unfall zwischen Helmstadt und Wertheim-Lengfurt. Der Verkehr wird an der Unfallstelle vorbeigeführt. Und die A96 Lindau Richtung München. Zwischen Gilching und dem Rastplatz Kreuzlinger Forst Süd. Ein Unfall mit mehreren Fahrzeugen. Der rechte Fahrstreifen ist blockiert und ebenfalls der Standstreifen. Gute Fahrt.
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1: Ich bin Stefan Schütz. Nach dem Vorfall mit einem Dreamliner am Frankfurter Flughafen sind mehrere Mitarbeiter von Lufthansa und Partnerfirmen ins Krankenhaus gekommen. Sie waren an Bord, als das Bugfahrwerk der Boeing 787-9 unerwartet zusammenklappte. Ursula Winkler berichtet.
2: Der Flieger stand gerade in einer Parkposition und wurde vorbereitet für einen Langstreckenflug nach Los Angeles. Die Fluggastbrücke lag schon an den Türen an, gleich sollten die Passagiere boarden, aber urplötzlich lag das Flugzeug auf der Nase. Das Bugfahrwerk war einfach eingeklappt. Einige verletzte Bodenmitarbeiter und Crewmitglieder, die schon an Bord waren, wurden sofort medizinisch versorgt. Der Dreamliner gehört zu den modernsten Langstreckenjets der Lufthansa-Flotte.
1: Eine Woche vor der Fußball-WM-Eröffnung im Aztekenstadion brodelt es in Mexiko-Stadt. Streikende Lehrer blockieren Straßen und warnen, der Ball werde nicht rollen, wenn sich an den sozialen Missständen nichts ändert. Rund um die Stadien in Mexiko-Stadt, Monterrey und Guadalajara sind weitere Demos geplant. Mexiko trägt als Mitgastgeber 13 der 104 WM-Spiele aus. Die Eröffnungsfeier steigt am 11. Juni im Aztekenstadion. Mit teils viel Regen und Gewittern geht es durch die Nacht. Die Werte sinken bis zum Morgen auf 12 bis 8 Grad. Im nördlichen Franken lockern die Wolken später auf. Morgen zieht sich der Regen in den Südosten zurück und klingt ab. Es folgt ein Mix aus Wolken und kurzen sonnigen Phasen. Schauer und vereinzelte Gewitter bilden sich vor allem ab der Mittagszeit. Die Höchstwerte erreichen 16 bis 21 Grad.
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1: A3 Würzburg Richtung Frankfurt. Ein Unfall zwischen Helmstadt und Wertheim-Lengfurt. Der Verkehr wird an der Unfallstelle vorbeigeführt. Und die A96 Lindau Richtung München. Zwischen Gilching und dem Rastplatz Kreuzlinger Forst Süd ein Unfall mit mehreren Fahrzeugen. Der rechte Fahrstreifen ist blockiert und ebenfalls der Standstreifen. Gute Fahrt.
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2: Ich bin Moritz Einzel. Laut gemeinsamen Recherchen von ARD und Süddeutscher Zeitung steckt die Bundeswehr in einem massiven Reparaturstau. Grundlage ist ein interner Bericht des wichtigsten Reparaturdienstleisters der Bundeswehr. Demnach fehlen an vielen Stellen Ersatzteile und im Mai soll nur etwa die Hälfte der Schützenpanzer Marder, der Boxer-Radpanzer und der Panzerhaubitze 2000 einsatzbereit gewesen sein. Dazu kommen unklare Zuständigkeiten. Leistungen wie Kleidung und Haushaltsprodukte dürfen auch Asylbewerbern, für die ein anderes EU-Land zuständig ist, nicht gestrichen werden. Das urteilte der Europäische Gerichtshof. Dieter Ebeling berichtet.
3: Es ging um einen Afghanen, dem der Landkreis Schweinfurt einige Leistungen gestrichen hatte, weil dieser eigentlich in Rumänien hätte Asyl beantragen müssen. Andererseits wird dieses alte Recht in wenigen Tagen von neuem EU-Recht abgelöst. Und das erlaubt sogar die vollständige Streichung von Sozialleistungen, wenn dafür eigentlich ein anderer Staat zahlen müsste.
2: Die Menschen hierzulande sind wieder weniger online. Das zeigt die Postbank Digitalstudie. Demnach verbringt jede und jeder im Schnitt 67 Stunden pro Woche im Netz, 5 Stunden weniger als im Vorjahr. Vor allem unter 40-Jährige reduzieren ihre Smartphone-Aktivitäten. Die häufigsten Gründe: mehr Zeit mit Freunden, weniger Ablenkung und auch gesundheitliche Auswirkungen spielen bei vielen eine Rolle. Deutschland verliert massenhaft Patente durch Firmenübernahmen. Von den zwischen 2000 und 2022 hier entwickelten transnationalen Patenten wanderte jedes dritte ins Ausland, teilte das Institut der deutschen Wirtschaft mit. Die meisten dieser Patente made in Germany werden in den USA kontrolliert, aber auch China ist wohl ganz vorne mit dabei, wenn es darum geht, Know-how deutscher Unternehmen abzugreifen. Die Basketballer des FC Bayern München nehmen Kurs auf die Meisterschaft in der Bundesliga. Das Team gewann das dritte Halbfinale auswärts gegen die Telekom Baskets Bonn mit 77-57 und zieht mit 3-0 Siegen zum dritten Mal in Folge in die Endspielserie ein. Auch im Finale sind die Münchner eindeutiger Favorit. Es geht entweder gegen die Bamberg Baskets oder Alba Berlin. Es ist jetzt 10:15. Dichte Wolken bringen in Bayern Regen und Gewitter. In der Nacht regnet es länger anhaltend. Im nördlichen Franken lockern die Wolken später auf. Die Temperaturen sinken auf 12 bis 8 Grad. Morgen zieht sich der Regen in den Südosten zurück und klingt ab. Es folgt ein Mix aus Wolken und kurzen sonnigen Phasen. Schauer und vereinzelte Gewitter bilden sich vor allem ab der Mittagszeit. Die Höchstwerte erreichen 16 bis 21 Grad.
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2: Vorsicht auf der A73 Bamberg Richtung Nürnberg. Zwischen Forchheim Nord und Forchheim Süd eine ungesicherte Unfallstelle.
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2: Ich bin Moritz Einzel. Laut gemeinsamen Recherchen von ARD und Süddeutscher Zeitung steckt die Bundeswehr in einem massiven Reparaturstau. Grundlage ist ein interner Bericht des wichtigsten Reparaturdienstleisters der Bundeswehr. Demnach fehlen an vielen Stellen Ersatzteile und im Mai soll nur etwa die Hälfte der Schützenpanzer Marder, der Boxer-Radpanzer und der Panzerhaubitze 2000 einsatzbereit gewesen sein. Dazu kommen unklare Zuständigkeiten. Leistungen wie Kleidung und Haushaltsprodukte dürfen auch Asylbewerbern, für die ein anderes EU-Land zuständig ist, nicht gestrichen werden. Das urteilte der Europäische Gerichtshof. Dieter Ebeling berichtet.
3: Es ging um einen Afghanen, dem der Landkreis Schweinfurt einige Leistungen gestrichen hatte, weil dieser eigentlich in Rumänien hätte Asyl beantragen müssen. Andererseits wird dieses alte Recht in wenigen Tagen von neuem EU-Recht abgelöst. Und das erlaubt sogar die vollständige Streichung von Sozialleistungen, wenn dafür eigentlich ein anderer Staat zahlen müsste.
2: Dichte Wolken bringen in Bayern Regen und Gewitter. In der Nacht regnet es länger anhaltend. Im nördlichen Franken lockern die Wolken später auf. Die Temperaturen sinken auf 12 bis 8 Grad. Morgen zieht sich der Regen in den Südosten zurück und klingt ab. Es folgt ein Mix aus Wolken und kurzen sonnigen Phasen. Schauer und vereinzelte Gewitter bilden sich vor allem ab der Mittagszeit. Die Höchstwerte erreichen 16 bis 21 Grad.
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2: Vorsicht auf der A73 Bamberg Richtung Nürnberg. Zwischen Forchheim Nord und Forchheim Süd eine ungesicherte Unfallstelle.
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2: Ich bin Moritz Einzel. Der ukrainische Präsident Selenskyj hat sich in einem offenen Brief an den russischen Staatschef Putin gewandt und direkte Friedensgespräche angeboten. Kiew und Moskau als Ort für die Gespräche schloss Selenskyj dabei aus. Als Alternativen nannte er die Schweiz, die Türkei oder einen der arabischen Staaten. In dem Brief nahm Selenskyj auch Bezug auf ukrainische Drohnenangriffe auf Ziele in Sankt Petersburg. Dort findet derzeit ein für Putin prestigeträchtiges Wirtschaftsforum statt. Gesundheitsministerin Warken hat ein Konzept vorgestellt, wie die Pflegeversicherung finanziell auf gesunde Füße gestellt werden soll. Geplant sind Mehreinnahmen und Ausgabenkürzungen. Heimbewohner, Besserverdienende und Menschen ohne Kinder sollen stärker belastet werden. Eine Woche vor der Eröffnungsfeier der Fußball-WM erlebt Mexiko-Stadt eine Welle von Protesten. Mehrere Gruppen wollen die durch die WM geschaffene internationale Aufmerksamkeit nutzen, um ihren Forderungen Gehör zu verschaffen. Aus Mexiko-Stadt berichtet Andrea Sosa Cabrios.
3: Große Statuen von Fußballspielern verschiedener Nationalmannschaften schmückten die Prachtstraße Paseo de la Reforma in Mexiko-Stadt. Doch lange blieben sie nicht stehen. Demonstranten rissen die Figuren um. Die Trikots gingen in Flammen auf. Seit Tagen protestiert eine streikende Lehrergewerkschaft in der mexikanischen Hauptstadt, teils mit Straßenblockaden und gewaltsamen Aktionen. Auch Angehörige von den 130.000 Vermissten sowie Bauerverbände haben Proteste vor und während des Turniers angekündigt.
2: Auf der dänischen Insel Anholt haben Experten damit begonnen, den verendeten Buckelwal Timmy zu untersuchen. Sie wollen von dem Kadaver unter anderem DNA-Proben nehmen und nach Resten von Fischernetzen im Magen des Wals suchen. Das Tier war in Mecklenburg-Vorpommern gestrandet und von einer privaten Initiative in die Nordsee geschleppt worden. Die Basketballer des FC Bayern haben erneut die Finalserie der Bundesliga erreicht. Die Münchner gewannen auch das dritte Halbfinalspiel auswärts gegen Bonn mit 77-57. Im anderen Halbfinale besiegte Bamberg Berlin mit 81-73 und verkürzte in der Best-of-Five-Serie auf 1-2. Es ist jetzt kurz nach 11. Dichte Wolken bringen in Bayern Regen und Gewitter. In der Nacht regnet es länger anhaltend. Im nördlichen Franken lockern die Wolken später auf. Die Temperaturen sinken auf 12 bis 8 Grad. Morgen zieht sich der Regen in den Südosten zurück und klingt ab. Es folgt ein Mix aus Wolken und kurzen sonnigen Phasen. Schauer und vereinzelte Gewitter bilden sich vor allem ab der Mittagszeit. Die Höchstwerte erreichen 16 bis 21 Grad.
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2: Eine Meldung von der A6 Pilsen Richtung Nürnberg zwischen Weidhaus Autobahn und Pleistein. 4 Kilometer Stau, 13 Minuten der Zeitverlust. Auf der A73 Bamberg Richtung Nürnberg ist zwischen Forchheim Nord und Forchheim Süd nach einem Unfall die rechte Spur gesperrt. Und Vorsicht auf der A93 Weiden Richtung Hof zwischen Windisch-Eschenbach und Falkenberg liegt ein totes Reh auf der Fahrbahn.
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2: Ich bin Moritz Einzel. Der ukrainische Präsident Selenskyj hat sich in einem offenen Brief an den russischen Staatschef Putin gewandt und direkte Friedensgespräche angeboten. Kiew und Moskau als Ort für die Gespräche schloss Selenskyj dabei aus. Als Alternativen nannte er die Schweiz, die Türkei oder einen der arabischen Staaten. In dem Brief nahm Selenskyj auch Bezug auf ukrainische Drohnenangriffe auf Ziele in Sankt Petersburg. Dort findet derzeit ein für Putin prestigeträchtiges Wirtschaftsforum statt. Gesundheitsministerin Warken hat ein Konzept vorgestellt, wie die Pflegeversicherung finanziell auf gesunde Füße gestellt werden soll. Geplant sind Mehreinnahmen und Ausgabenkürzungen. Heimbewohner, Besserverdienende und Menschen ohne Kinder sollen stärker belastet werden. Dichte Wolken bringen in Bayern Regen und Gewitter. In der Nacht regnet es länger anhaltend. Im nördlichen Franken lockern die Wolken später auf. Die Temperaturen sinken auf 12 bis 8 Grad. Morgen zieht sich der Regen in den Südosten zurück und klingt ab. Es folgt ein Mix aus Wolken und kurzen sonnigen Phasen. Schauer und vereinzelte Gewitter bilden sich vor allem ab der Mittagszeit. Die Höchstwerte erreichen 16 bis 21 Grad.
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2: Eine Meldung von der A6 Pilsen Richtung Nürnberg zwischen Waidhaus Autobahn und Pleistein. 4 Kilometer Stau, 13 Minuten der Zeitverlust. Auf der A73 Bamberg Richtung Nürnberg ist zwischen Forchheim Nord und Forchheim Süd nach einem Unfall die rechte Spur gesperrt. Und Vorsicht auf der A93 Weiden Richtung Hof zwischen Windisch-Eschenbach und Falkenberg liegt ein totes Reh auf der Fahrbahn.
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2: Ich bin Moritz Einzel. Die gesetzliche Pflegeversicherung steckt in chronischen Finanznöten. Gesundheitsministerin Warken hat jetzt einen Gesetzentwurf präsentiert, der Abhilfe schaffen soll. Der Spitzenverband der gesetzlichen Krankenkassen ist aber skeptisch. GKV-Vorstandschef Blatt im ZDF.
3: Das Paket, das auf dem Tisch liegt, ist so nicht ausgewogen und nicht fair. Die Belastung ist zu stark für die Beitragszahlen und die Pflegebedürftigen und muss hin zu Bund und Ländern auf jeden Fall ausgewogener gestaltet werden.
2: Warkens Gesetzentwurf zufolge müssen sich Heimbewohner, Gutverdiener und Menschen ohne Kinder auf mehr Belastungen einstellen. Bundesinnenminister Dobrindt hält an den Grenzkontrollen fest. Beim EU-Innenministertreffen in Luxemburg sagte der CSU-Politiker, die Maßnahmen der letzten Monate seien wirkungsvoll gewesen und müssten weitergehen. Die EU-Kommission hatte unter anderem Deutschland aufgefordert, die Kontrollen zu beenden. Im Prozess um den Anschlag auf den Magdeburger Weihnachtsmarkt hat die Staatsanwaltschaft eine lebenslange Haftstrafe für den Angeklagten gefordert. Bei dem Anschlag im Dezember 2024 hatte der Mann 6 Menschen getötet und mehr als 300 weitere verletzt. Während des Plädoyers hat der Angeklagte die Verhandlung mehrfach mit lautstarken Zwischenrufen unterbrochen. Der Richter hat ihm daraufhin das Mikro abgestellt. Eine Woche vor der Eröffnung der Fußball-WM im Aztekenstadion brodelt es in Mexiko-Stadt. Streikende Lehrer blockieren Straßen und warnen, der Ball werde nicht rollen, wenn sich an den sozialen Missständen nichts ändert. Rund um die Stadien in Mexiko-Stadt, Monterrey und Guadalajara sind weitere Demos geplant. Mexiko trägt als Mitgastgeber 13 der 104 WM-Spiele aus. Die Eröffnungsfeier steigt am 11. Juni mit der Partie Mexiko gegen Südafrika. Der TSV 1860 München hat den Kooperationsvertrag mit Investor Hasan Ismaik mit sofortiger Wirkung gekündigt. Das teilten die Löwen mit. Der Grund: Ismaik hatte angekündigt, kein weiteres Geld in den Club zu investieren und 1860 damit auch nicht vor einer möglichen Insolvenz zu retten. Wegen eines Finanzstreits mit Ismaik hatte 1860 München keine Lizenz für die dritte Liga erhalten und muss in die Regionalliga Bayern zwangsabsteigen. Es ist jetzt 12:15. Es regnet länger anhaltend im Freistaat. Im nördlichen Franken lockern die Wolken später auf. Die Temperaturen sinken auf 12 bis 8 Grad. Tagsüber zieht sich der Regen in den Südosten zurück und hört dann auf. Es folgt ein Mix aus Wolken und kurzen sonnigen Phasen. Schauer und vereinzelte Gewitter bilden sich vor allem ab der Mittagszeit. Die Höchstwerte 16 bis 21 Grad. Am Samstag ziehen nach sonnigem Beginn von Südwesten her Wolken mit vereinzelten Schauern heran. Am Sonntag und Montag ist es oft recht sonnig mit nur leichtem Schauerrisiko.
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2: Aktuell keine Meldungen, normaler Verkehr.
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2: Ich bin Moritz Einzel. Die gesetzliche Pflegeversicherung steckt in chronischen Finanznöten. Gesundheitsministerin Warken hat jetzt einen Gesetzentwurf präsentiert, der Abhilfe schaffen soll. Der Spitzenverband der gesetzlichen Krankenkassen ist aber skeptisch. GKV-Vorstandschef Blatt im ZDF.
3: Das Paket, das auf dem Tisch liegt, ist so nicht ausgewogen und nicht fair. Die Belastung ist zu stark für die Beitragszahlen und die Pflegebedürftigen und muss hin zu Bund und Ländern auf jeden Fall ausgewogener gestaltet werden.
2: Warkens Gesetzentwurf zufolge müssen sich Heimbewohner, Gutverdiener und Menschen ohne Kinder auf Mehrbelastungen einstellen. Bundesinnenminister Dobrindt hält an den Grenzkontrollen fest. Beim EU-Innenministertreffen in Luxemburg sagte der CSU-Politiker, die Maßnahmen der letzten Monate seien wirkungsvoll gewesen und müssten weitergehen. Die EU-Kommission hatte unter anderem Deutschland aufgefordert, die Kontrollen zu beenden. Es regnet länger anhaltend im Freistaat. Im nördlichen Franken lockern die Wolken später auf. Die Temperaturen sinken auf 12 bis 8 Grad. Tagsüber zieht sich der Regen in den Südosten zurück und hört dann auf. Es folgt ein Mix aus Wolken und kurzen sonnigen Phasen. Schauer und vereinzelte Gewitter bilden sich vor allem ab der Mittagszeit. Die Höchstwerte 16 bis 21 Grad. Am Samstag ziehen nach sonnigem Beginn von Südwesten her Wolken mit vereinzelten Schauern heran. Am Sonntag und Montag ist es oft recht sonnig mit nur leichtem Schauerrisiko.
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2: Aktuell keine Meldungen, normaler Verkehr.
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1: Heute ist der 5. Juni. Am 5. Juni im Jahr 8498 vor Christus beginnt zumindest nach einer anerkannten Berechnung der Maya-Kalender. Das Bemerkenswerte daran ist vor allem, dass ein Volk in dieser frühen Zeit tatsächlich schon einen funktionierenden, komplexen Kalender hatte und danach auch gelebt hat. Alle weiteren Folgerungen aus dem Maya-Kalender sind allerdings mit Vorsicht zu genießen. Bestes Beispiel dafür ist der 21. bzw. 23. Dezember 2012. An diesem Tag werde die Welt untergehen, weil eine neue Schöpfung beginne, wollen esoterische Kreise aus dem Maya-Kalender berechnet haben. Ganz offensichtlich haben sich die Maya-Kalenderrechner da aber verrechnet. Am 5. Juni 1971 gelingt Borussia Mönchengladbach die erste Titelverteidigung in der Geschichte der Fußball-Bundesliga. Am letzten Spieltag gewinnt die Borussia in Frankfurt mit 4:1, während der bisherige Spitzenreiter FC Bayern in Duisburg mit 0:2 verliert. Mönchengladbach sichert sich so die Meisterschaft zum zweiten Mal in Folge. Das ist bis dahin noch keiner Mannschaft gelungen.
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2: Ich bin Moritz Einzel. Der ukrainische Präsident Selenskyj hat Russlands Staatschef Putin in einem offenen Brief ein Treffen vorgeschlagen. An einem neutralen Ort solle über ein Ende des Krieges beraten werden. Auf einer Konferenz in St. Petersburg äußerte sich am Abend auch Putin. Der Kremlchef erklärte sich zu einer diplomatischen Lösung des Konflikts bereit. Eine Voraussetzung sei, dass die Ukraine die Region Donbass vollständig an Russland abtrete. Die gesetzliche Pflegeversicherung steckt in chronischen Finanznöten. Bundesgesundheitsministerin Warken will das System stabilisieren. Jetzt liegt ein Reformkonzept auf dem Tisch. Thomas Brockt berichtet.
3: Mit einer ganzen Reihe von Maßnahmen will die Ministerin erreichen, dass die Pflegeversicherung nicht noch weiter ins Minus rutscht. Unter anderem soll der Zusatzbeitrag, den Kinderlose zahlen, leicht erhöht werden. Auch Gutverdiener müssen sich auf mehr Belastungen einstellen und es soll schwerer werden, Ehepartner kostenlos mitzuversichern. Außerdem könnten die Eigenanteile für Heimbewohner weiter steigen.
2: In Frankreich ist ein deutscher Staatsbürger wegen Mordes an einem 10-jährigen Jungen zu lebenslanger Haft verurteilt worden. Der 55-jährige Angeklagte aus Bremen ist als Maskenmann bekannt. Er war bereits 2012 wegen der Ermordung von 3 Jungen in Norddeutschland zu einer lebenslangen Gefängnisstrafe verurteilt worden. Die französischen Behörden hatten ihn wegen eines weiteren Mordes aus dem Jahr 2004 angeklagt. Zahlreiche Indizien sprechen für die Schuld des Maskenmannes. Bayerns Katholikinnen und Katholiken haben gestern Fronleichnam gefeiert. Allein auf dem Münchner Marienplatz begingen mehr als 10.000 Menschen einen Gottesdienst mit Kardinal Marx mit anschließender Prozession. Am Hochfest des Leibes und Blutes Christi zeigen Katholiken öffentlich ihren Glauben. Der Spanier Carles Martínez Novell wird neuer Trainer von Bayer Leverkusen. Das hat der Fußball-Bundesligist bestätigt. Der bisherige Coach Casper Juhlmann muss damit gehen. Martínez Novell kommt aus der französischen Liga vom FC Toulouse. Und auch bei Bundesliga-Absteiger FC St. Pauli gibt es eine Veränderung auf der Trainerposition. Coach Alexander Blessin wurde freigestellt. Ein Nachfolger soll zeitnah verkündet werden. Es ist jetzt 1:15. Es regnet länger anhaltend im Freistaat. Im nördlichen Franken lockern die Wolken später auf. Die Temperaturen sinken auf 12 bis 8 Grad. Tagsüber zieht sich der Regen in den Südosten zurück und hört dann auf. Es folgt ein Mix aus Wolken und kurzen sonnigen Phasen. Schauer und vereinzelte Gewitter bilden sich vor allem ab der Mittagszeit. Die Höchstwerte 16 bis 21 Grad. Am Samstag ziehen nach sonnigem Beginn von Südwesten her Wolken mit vereinzelten Schauern heran. Am Sonntag und Montag ist es oft recht sonnig mit nur leichtem Schauerrisiko.
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2: Vorsicht auf der A3 Nürnberg Richtung Passau. Zwischen Neumarkt in der Oberpfalz und Neumarkt Ost liegt ein totes Tier auf der Fahrbahn.
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0: Larik-Fans unter euch. Heute und morgen kommt ihr in Freilassing voll auf eure Kosten, denn in der Fußgängerzone ist Wein- und Genussfest. Los geht's jeweils um 14 Uhr. Ihr bekommt Weine direkt von den Winzern, Prosecco, Spritzer und natürlich sämtliche weitere kulinarische Köstlichkeiten. Begleitet wird das Ganze abends dann ab 18 Uhr auch immer von einer Liveband. Kommt also sehr gern vorbei heute und morgen Wein- und Genussfest in Freilassing von 14 bis 23 Uhr. Liebe Kinder, dieser spannende Nachmittag, der ist für euch, denn am Montag, den 15. Juni, gibt es in der evangelischen Bücherei in Bad Reichenhall den Mintmachtag. Da entdeckt ihr euren Körper und alles, was ihn stark und ganz lang gesund macht, einmal neu. Werdet selbst zum Forscher und seid beim Mintmachtag dabei. Anmelden können euch Mama und Papa bis nächste Woche Mittwoch in der evangelischen Bücherei. Und der Musiksommer zwischen Inn und Salzach macht seinen nächsten Halt, dieses Mal in Fridolfing. Holt euch jetzt noch Karten für Instruments de la Poésie. Hier spielt für euch ein hochkarätiges Duo aus Flöte und Harfe. Mit dabei haben sie Klassiker von Bach, Tchaikovsky und viel mehr. Tickets gibt's online bei Reservix. Konzertbeginn ist dann am Sonntag um 19 Uhr in der Kirche St. Johann in Fridolfing.
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2: Ich bin Moritz Einzel. Der ukrainische Präsident Selenskyj hat Russlands Staatschef Putin in einem offenen Brief ein Treffen vorgeschlagen. An einem neutralen Ort solle über ein Ende des Krieges beraten werden. Auf einer Konferenz in St. Petersburg äußerte sich am Abend auch Putin. Der Kremlchef erklärte sich zu einer diplomatischen Lösung des Konflikts bereit. Eine Voraussetzung sei, dass die Ukraine die Region Donbass vollständig an Russland abtrete. Bayerns Katholikinnen und Katholiken haben gestern Fronleichnam gefeiert. Allein auf dem Münchner Marienplatz begingen mehr als 10.000 Menschen einen Gottesdienst mit Kardinal Marx mit anschließender Prozession. Am Hochfest des Leibes und Blutes Christi zeigen Katholiken öffentlich ihren Glauben. Es regnet länger anhaltend im Freistaat. Im nördlichen Franken lockern die Wolken später auf. Die Temperaturen sinken auf 12 bis 8 Grad. Tagsüber zieht sich der Regen in den Südosten zurück und hört dann auf. Es folgt ein Mix aus Wolken und kurzen sonnigen Phasen. Schauer und vereinzelte Gewitter bilden sich vor allem ab der Mittagszeit. Die Höchstwerte 16 bis 21 Grad. Am Samstag ziehen nach sonnigem Beginn von Südwesten her Wolken mit vereinzelten Schauern heran. Am Sonntag und Montag ist es oft recht sonnig mit nur leichtem Schauerrisiko.
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2: Vorsicht auf der A3 Nürnberg Richtung Passau. Zwischen Neumarkt in der Oberpfalz und Neumarkt Ost liegt ein totes Tier auf der Fahrbahn.
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2: Ich bin Moritz Einzel. Nach dem Vorfall mit einem Dreamliner-Flugzeug am Frankfurter Flughafen sind mehrere Mitarbeiter von Lufthansa und Partnerfirmen ins Krankenhaus gekommen. Sie waren an Bord, als das Bugfahrwerk der Boeing 787 unerwartet zusammenklappte. Laut Lufthansa befanden sich 13 Crewmitglieder und weitere Mitarbeiter an Bord. Die Teams waren dabei, das Flugzeug vor dem Einstieg der Passagiere vorzubereiten. Die Obduktion des als Timmy bekannten Buckelwals auf dem Strand der dänischen Insel Anholt ist am späten Abend beendet worden. Ein Team von Experten und Tierärzten untersuchte und zerlegte das Tier in einer mehrstündigen Aktion. Eine klare Todesursache wurde bei der Obduktion nicht gefunden. Was die Untersuchung zeigte, der Wal Timmy war, wie schon vermutet, ein Weibchen. Die Pflegeversicherung ächzt unter einem Milliardendefizit. Gesundheitsministerin Warken hat jetzt ihre Reformpläne vorgestellt.
3: Wir haben jetzt einen Gesetzentwurf vorgelegt, der zum einen dafür sorgt, dass die Finanzen wieder stabilisiert werden, der aber zum anderen, das ist mir auch wichtig, dafür sorgt, dass sich die Versorgung für die Menschen auch verbessert.
2: Die Pläne von Warken sehen Mehreinnahmen und Ausgabenkürzungen für die Pflegeversicherung vor. Dafür sollen Heimbewohner, Besserverdienende und Menschen ohne Kinder stärker belastet werden. Sozialverbände übten scharfe Kritik an den Plänen. Laut gemeinsamen Recherchen von ARD und Süddeutscher Zeitung steckt die Bundeswehr in einem massiven Reparaturstau. Grundlage ist ein interner Bericht des wichtigsten Reparaturdienstleisters der Bundeswehr. Demnach fehlen an vielen Stellen Ersatzteile und im Mai soll unter anderem nur etwa die Hälfte des Bestands der Panzerhaubitze 2000 einsatzbereit gewesen sein. Die polnische Tennisspielerin Maja Chwalinska steht nicht mal in den Top 100, dafür aber sensationell im Finale der French Open. Sie besiegte im Halbfinale die Russin Diana Schneider in 2 Sätzen und erreichte als erst 2. Qualifikantin überhaupt ein Grand-Slam-Finale. Im Endspiel von Paris trifft Chwalinska am Samstag auf Mira Andreeva aus Russland. Sie besiegte im Halbfinale die Ukrainerin Marta Kostyuk in 2 Sätzen. Es ist jetzt 2:15. Es regnet länger anhaltend im Freistaat. Im nördlichen Franken lockern die Wolken später auf. Die Temperaturen sinken auf 12 bis 8 Grad. Tagsüber zieht sich der Regen in den Südosten zurück und hört dann auf. Es folgt ein Mix aus Wolken und kurzen sonnigen Phasen. Schauer und vereinzelte Gewitter bilden sich vor allem ab der Mittagszeit. Die Höchstwerte 16 bis 21 Grad. Am Samstag ziehen nach sonnigem Beginn von Südwesten her Wolken mit vereinzelten Schauern heran. Am Sonntag und Montag ist es oft recht sonnig mit nur leichtem Schauerrisiko.
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2: Vorsicht auf der A3, Frankfurt Richtung Würzburg, in der Einfahrt Weibersbrunn steht ein defekter LKW. Und A9 München Richtung Nürnberg zwischen Denkendorf und Altmühltal eine ungesicherte Unfallstelle.
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